0: Der Anfang ist immer heute. Das gilt für die DFB-Elf bei ihrem Neustart. Das gilt für den Großmeister der Positivität. Willkommen zu Spiel 3 unter Jürgen Klopp an diesem Donnerstag, den 1. Oktober. Wir wären bereit, mit André Siems den Laden zu rocken. Ja. Wir wären bereit für den ersten Sieg der neuen Ära. Es ist ein wunderschöner Abend. T-Shirt-Wetter hier im Norden von München und eine ziemlich rund erneuerte deutsche Mannschaft.
1: Das ist der zweite Kader, also den der Bundestrainer heute hier aufbietet. Und in der Südkurve der Münchner Arena wird gerade ein Banner ausgefahren. Gemeinsam für uns alle und das unter Schwarz-Rot-Gold. Also sprich unter dem Banner der deutschen Nationalflagge. Ja, JJ hat schon gesagt, es ist eine komplette Mannschaft. Ich bin mal gespannt, ob wir sie so in dieser Konstellation wiedersehen werden. Mit Jonas Urbich, der heute sein Nationalmannschaftsdebüt macht im Tor. Dann die vierer Abwehrkette links außen Mittelstädt, rechts Treu und im Zentrum Ciao und Anton. Dann haben wir Pavlovic und Bischoff auf der Doppelsechs. Ein bisschen weiter davor ist Florian Wirtz, der sozusagen auf der Floating Position ist. So habe ich das gelernt mal. Also sprich, er soll sich einfach ein bisschen austoben. Dann kommt Gnabry auf außen, Scherhardt. Für mich ziemlich überraschend und vorne Nick Woltemade. Hättest du Scherhardt gedacht, dass der von Beginn an spielt?
0: Ich hatte auf Elmaler getippt, ganz ehrlich. Aber ich freue mich sehr. Ich habe ihn in Freiburg jetzt oft gesehen. War immer in der Startelf in der Bundesliga für die Breisgauer. Hat den gar nicht so unbekannten Grifo mittlerweile gewissermaßen ins Altenteil verabschiedet. Die deutsche Mannschaft in den traditionellen Farben in Weiß und Schwarz. Ja, die Aufstellung ist aktuell ein Zauberwürfel. Das ist bei rausgekommen. Ich habe gerade nachgezählt. Die Spielernummer 997 und 998 in der Geschichte der deutschen Nationalmannschaft. Und André, die Wahrscheinlichkeit ist groß, dass wir die 1000 heute voll machen mit neuen Nationalspielern, denn du hast es gesagt, es ist dieser Kader 2 in diesem XXL-Aufgebot, die Deutschen in den traditionellen Farben Weiß und Schwarz, die Serben in einem dunklen Blau.
1: Und bei den Serben in der Anfangsformation nur ein einziger Spieler, der nicht hinten auf Itch endet. Das ist Nemanja Gudelj. Ansonsten tatsächlich ganz klischeehaft mit Petrovic, mit Medeljkovic, mit Maximovic, mit Jovic, mit Tadic, mit Kostic, mit Sivkovic, mit Babic, mit Erakovic und mit Čović. Gesundheit. Wir hoffen heute also einfach mal auf ein richtig geiles Fußballspiel, das jetzt in dieser Sekunde eröffnet wird. Und der Rückpass, der geht zum Leuchtturm, JJ, zur Giraffe der Serben. 2,02 Meter ist er groß, dieser Torwart. Nee, der ist gar nicht drin. Nee, das ist ja Vanja Milinkovic-Savic, da sage ich doch gerade. Guck ihn an und denk mir, genau. Der ist ja gar nicht so groß. Nee, es ist tatsächlich Petrovic, der heute drin ist. Und der ist nicht ganz so groß, nämlich nur 1,85 Meter. Aber trotzdem auch einer, der auf der Linie sehr, sehr stark ist. Aber doch für mich ein kleiner, wie soll ich sagen, ja, so ein bisschen komisch, dass er dann eben doch nicht die eigentliche Nummer 1 drin ist. Was erwartest du heute hier von diesem Spiel?
0: Ja, sie haben natürlich auch umgestellt im Vergleich zur letzten Niederlage, haben auch nicht ein großes Jahr 2026. 6 Spiele, 5 davon verloren. Deswegen sind nur 4 von dem letzten 1:2 gegen die Niederlande hier wieder auf der Wiese mit Nedeljkovic, mit Sivkovic, Babic und Gudelj. Und es sind die zurückgekehrt, ganz ehrlich, die wir, du hast es ja gesagt, aus der Bundesliga kennen, wie Kostic, wie Jovic, die bei der Eintracht unter anderem gespielt haben. Die Deutschen haben erstmal den Ball zurückgespielt zum Debütanten hinten im Tor, der gestern sehr selbstbewusst bei der Pressekonferenz war. Ich lebe im Hier und Jetzt. Er ist die Nummer 2 bei den Bayern. André sieht ihn oft nur in der Reserverolle des gar nicht so unbekannten Manuel Neuer. Aber er ist dabei, ihn so zu verdrängen.
1: Ja, und nicht nur das. Er ist vor allen Dingen einer, der, wenn du jetzt nur die Werte hältst, was die, was die gefangenen Bälle und die gehaltenen Bälle angeht, hat er eine bessere Quote als Manuel Neuer.
0: Ja, 70:63 oder sowas habe ich auch gelesen.
1: Genau so ist es.
0: Ball geht raus auf die linke Seite. Die deutsche Mannschaft kommt zum ersten Mal mit Scherhardt in Richtung 16er zurückgespielt in die Zentrale zu Pavlovic, der noch einmal herübergeschoben, ein Stückchen weiter und dann von Pavlovic raus zu Ciao. Wir sind jetzt schon 30 Meter vor dem Tor der Serben.
1: Da ist schon Gnabry, spielt den rein in den 16 auf Wirtz, direkt am Knick des Fünfers. Wirtz wollte mit der Hacke dann noch ins Zentrum, parallel zur Fünferlinie weiterleiten, wo Nick Woltemade schon da gewesen ist, der neue Spieler von Juventus Turin. Erster Spieltag eingewechselt worden, dann am zweiten ebenfalls nichts gebracht. Und was machen die Italiener? Schießt kein Tor. Und in der Zeitung heißt es übersetzt, der kann nichts. Das war die Überschrift. Also ich glaube, das ist tatsächlich sehr, sehr unfair. Menschen müssen jetzt erstmal den Ball erobern, machen sie links draußen Mittelstädt. Der Außenverteidiger Waldemar Anton, der die Innenverteidigung so ein bisschen mit Malik Chow, dem Kapitän von Newcastle United in der englischen Premier League, erst einmal sortiert. Chow hat jetzt den Ball bekommen von Jonas Obig, der übrigens zu 7 Meter außerhalb von seinem 16er steht, schon steil nach vorne gespielt. Rechts am Flügel wartet schon wieder Gnabry, angespielt worden. Das ganze 30 Meter Diagonale zum Tor. Dann versucht er die rechte Außenbahn entlang zu spielen, aber der Ball ist ein bisschen zu lang gewesen für Tom Bischoff, der heute ja, wie gesagt, mit Pavlovic auf der Doppel-6 spielt, aber sich gerne auch immer wieder in die Offensivbemühungen der Deutschen mit einbauen lassen darf. 3 Minuten sind gleich durch, 0:0. Und was ich schon sehe, das ist das, was du gesagt hast, JJ, Jonas Obig, wahnsinnig selbstbewusst und schon so ein bisschen wie so der Mini-Neuer, oder? Kommt ganz weit raus, ist fast so ein bisschen auf Libero-Position.
0: Ja, da die deutsche Mannschaft sich jetzt auch mit Anton, dem Abwehrboss, so in Richtung Mittellinie bewegt. Chow ist angespielt, nur noch 2 Spieler in der eigenen, in der deutschen Hälfte. Mit Chow, mit dem rechten Fuß den Ball so ein bisschen nach vorn gestupst, rüber auf die linke Seite zu Mittelstädt vom VfB. Da hatten einige auch auf Raum getippt, dass der eine Chance bekommen könnte am heutigen Tag in der Startelf der Nationalmannschaft. Vorn wollte mal der Kreis so ein bisschen, hat sich weit fallen lassen, so ein bisschen zurückfallen lassen sogar. Der Big Nick wartet da auf dieses Zuspiel, was in diesem Fall nicht kommt. Auf der rechten Seite immer gut auszumachen. Serge Gnabry mit dem weißen Stirnband und mit der Binde. Das war ja auch eine der Fragen gewesen. Wer wird der Kapitän der deutschen Mannschaft sein? Er ist es heute in seinem 62. Länderspiel. Deutschland komplett in der Hälfte der Serben. Ball nochmal zurück zu Mittelstädt. Dann rüber zu Pavlovic, der mit so einem No-Look-Pass um Mittelstädt. Und den schießt er so ein bisschen von den Beinen runter. Ball kommt in die Mitte mit einer Faust, Petrovic. Aber die Deutschen sind noch da vom 16er. Mittelstädt nochmal. Na, immerhin.
1: Geht gut los. Ja, Scherhan, schön, linker Flügel, gut anspielbereit gewesen. Dann mit 2 Schritten schon vorbei gewesen am Serben und dann die Flanke direkt angesetzt gewesen in Richtung Fünfer, was mir auch gerade gefällt. Und ich sag's ganz ehrlich, ich liebe sowas. Ich mag emotionsgeladene Spiele. Ich mag so Typen, die sich selbst feiern. George Petrovic, der Torwart, als er da mit dem rechten Arm rausgekommen ist, mit der Faust, dann ihn rausgeboxt hat, dann hat er sich mit beiden Fäusten nochmal auf die Brust getrommelt und sich selbst gefeiert. Nochmal in den Nachthimmel die Faust nach oben raufgehauen. So nach dem Motto, habe ich rausgeholt, du musst dich auch hochziehen. Wenn du so eine Bilanz vorweist wie die Serben in dieser Saison bislang, also sprich in diesem Jahr, von 6 Länderspielen 5 verloren, 1 Sieg gegen Saudi-Arabien, unter anderem auch 0-3 gegen Kapverden. Das ist natürlich nicht besonders gut. Die Deutschen ganz nah dran, kleben schon fast auf ihre linke Seite, an der Eckfahne dran, an der Grundlinie, an ihren Gegenspielern. Und das Letzte ist aber, wenn ich es richtig gesehen habe, dann Serber angeschossen worden. Im Publikum, JJ auch da beim Spielstand. Von 0:0, noch 5 Minuten gehen mit.
0: Ja, 70.000, knapp 70.000 sind mit dabei. Wir haben ja ein bisschen orakelt, wird das überhaupt ausverkauft sein? Waren noch ein paar Karten unterwegs im Moment. Wenn ich nach oben schaue, hier bei 20 Grad, kein Regen. Da drüben auf der linken Seite fehlen wohl ein paar Plätze. Ist möglicherweise nicht ganz ausverkauft. Aber unser Interesse gilt natürlich dieser Ecke, die jetzt von Mittelstädt hereinkommt. Mit dem linken Fuß flach, war das die Idee? Und dann war es eine ganz seltsame Variante. Die sollte wahrscheinlich unter dem Körper von Tom Bischoff dann durchgezogen werden in die Zentrale. Klappte nicht ganz. Deswegen gibt es Chance Nummer 2 über die linke Seite.
1: Deutschen versuchen sich schon wieder durchzubuddeln, sind jetzt im 16. Aber Bischoff, der versucht dann in den Fünfer reinzuspielen von Woltemade. Deutschen schieben nach, die Serben können sich erstmal nicht befreien, jetzt mit einem Außenrisspass, aber das ist dann kein Problem für Treu. Treu legt sich ein bisschen weit vor und dann geht er tatsächlich über die rechte Außenlinie drüber, gibt den Einwurf für die Serben. Ja, ist schon immer ausgewiesen, schade. Philipp Treu im Verbund zusammen mit Malik Chow. Chow hat dann gesagt, nimm ihn du, ich habe ihn sicher. Treu hat ihn dann mit dem Bauernspitz ein bisschen zu weit nach vorne gespielt und deswegen tief in der eigenen Hälfte der Deutschen ging er über die Linie hier drüber. Schon wieder Ballbesitzer für die Serben, gehen erstmal hinten rum über Tadic, der Älteste, der Mann, der heute sein 114. Länderspiel auch feiert. Dazu auch noch mit Gudel, der immer wieder im Verbund auch mit dem Torwart so die Absprache sucht. Dann der weite öffnende Pass in Richtung Viererkette der Deutschen, Kopfball auf Urbich und der wirft schon wieder ab in Richtung Chow. Geht nach vorne, 7 Meter von der Mittellinie entfernt. Wir sind noch auf der Hälfte der Deutschen drinnen. Kurz Doppelpass gespielt zwischen Woltemade und Pavlovic. Kugel jetzt drinnen im Mittelkreis, wieder raus von Pavlovic, verteilt den Ball jetzt an den linken Flügel rüber, schon angenommen. Und jetzt geht's nach vorne mit Gerhard. Gerhard ist jetzt schon noch fast am Knick des 16er, zieht ein bisschen nach innen, dann löffelt er in Richtung Fünfer, Kopfball raus von Gudelje, der trudelt ein bisschen über die rechte Außenlinie, 6,5 Minuten durch. Es bleibt beim 0:0 und die Deutschen machen hier mächtig Alarm und schwungvoll ist es, JJ.
0: Ja, und das ist auch sehr nach dem Geschmack von Jürgen Klopp, der mittlerweile die Hände in den Hosentaschen hat. Ganz sportives Outfit in schwarz-weiße Ton. Turnschuh, das Basecap, das bekannte Dribbling von Schand über die linke Seite. Flanke segelt von Treu zurückgebracht in die Mitte und dann Pavlovic. Und das hätte es sein können. Super schön gemacht mit Alexander Pavlovic. Vater kommt übrigens aus Serbien, Mama aus Deutschland, geboren in München. Das wäre auch eine Geschichte gewesen mit dem ersten Tor in diesem Spiel. Wunderbarer Abschluss, ganz knapp war es. So ein bisschen mit der Innenseite, mit Effet gezogen. Fehlte vielleicht ein Schuhkarton zum Pfosten. Sehr schöner Abschluss.
1: Oh, findest du? Ey, den muss er machen.
0: Sein.
1: Ja, den muss er machen. Also das ist doch ein ganz klares Ding. Das war ja mustergültig gemacht von Philipp Treu. Rechts super schön reinkombiniert in den Strafraum. Dann legt er ihn nach hinten und die Serben sind alle gerade beim Baden. Und dann ist nur noch einer komplett frei. Und das ist Pavlovic. Der kann sich die Ecke aussuchen aus 16 Metern. Und dann löffelt er ihn am rechten Pfosten vorbei. Der muss reingehen. Das ist ein Profispieler. Das erwarte ich schon. Und da bin ich jetzt auch ganz, ganz streng. 16 Meter komplett Platz. Keiner da kann sich alles aussuchen, kann der Rechner noch mal rattern, was mache ich jetzt damit? Und er macht ja auch sehr viel richtig. Aber tut mir leid, der muss rein.
0: Ja, aber ich fand den Vortrag bis dahin schon so gut, dass ich etwas wohlwollender war in meinem Urteil, zumal es ein wirklich schöner Abschluss war und echt nicht viel fehlte. Es steht trotzdem so oder so, ob man es jetzt gut heißt und als sehr guten Versuch bewertet oder sagt, naja, die Präzision hat dann doch gefehlt. Es steht so oder so 0-0. Wir sind in der 9. Minute. Die Serben machen sich da hinten selber Stress, können das Ganze aber noch ausbessern, aber nur in die Füße von Scherhand, der zu Woltemade, der mit einem Haken. Das war so eine typische Szene für diesen 2-Meter-Riesen. Da fragt man sich immer, wie unter dieser blonden Wuschelmähne die Botschaft an diese Füße da unten kommt, die da 2,5 Meter da unter irgendwo sind. Und der bringt den Ball dann mit dieser kleinen Verlagerung des Körpers leider nicht an dem Gegenspieler vorbei, sodass Serbien von der linken Seite eröffnen kann mit einem langen Schlag. Aber das ist planlos und wird sofort von Obig da hinten eingesammelt.
1: Bauernspitz, sag ich nur. Mit dem Bauernspitz machst du genau so einen rein. Da brauchst du nicht lange warten und noch mal ein Schleifchen drum drehen. Hin, annehmen, Bauernspitz links unten rein und es scheppert und alle springen auf in München. So bleibt es noch beim 0-0. 9,5 Minuten durch. Die Deutschen bauen schon wieder auf. Schieben ein bisschen nach. Schon das Ganze im Mittelfeld auf der Seite der Serben. Direkt im Zentrum noch mal draufgetreten auf den Ball von Malik Ciao. Dann geht es ein bisschen in den Rückraum zu Waldemar Anton. 7 Meter von der Mittellinie entfernt. Halblinks drüben Mittelstädt. Nimmt dann noch mal Bischof mit. Lässt kurz abtropfen an den linken Flügel zu Scherhand. Noch mal zurück in Richtung Innenverteidigung zu Waldemar Anton. Anton parallel zur Mittellinie. Das Ganze allerdings schon tief im eigenen Bereich, also sprich im Halbfeld der Deutschen. Wieder zu Malik Ciao. Und jetzt verschleppen sie das Tempo ein bisschen. Florian Wirtz übrigens spielt ja auch mit. Hast du von Wirtz schon viel gesehen?
0: Nee, das hätte ich jetzt auch als vermisst sozusagen gemeldet.
1: Ja,
0: den teuersten Spieler mit einem Preisschild von 125 Millionen. Damals nach Liverpool gegangen, von Leverkusen. Eher absolut unauffällig. Der Mann mit der 17, der sich jetzt in den Mittelkreis hineinbewegt. Aber die anderen sind ja mit erhöhtem Puls hier unterwegs auf der Wiese. Und man muss insgesamt sagen, dass die deutsche Mannschaft, die in der Formation nie zusammengespielt hat, schnell nochmal, falls ihr gerade reingekommen seid in diese Übertragung, komplett tauscht. Keiner der Spieler, die beim letzten Spiel bei diesem Gerumpel gegen Griechenland zu Hause auf dem Platz standen, ist heute mit dabei. 11 neue, die so natürlich auch noch nie zusammengespielt haben. Ball geht weiter zu Mittelstädt. Die Deutschen sind schon wieder am 16er. Scherhand leider ein bisschen in den Rücken gespielt vom Mann vom VfB. Aber jetzt Woltemade frei zum Kopfball. Herrschaftszeiten. Also da hätte man auch sich freuen dürfen, wenn er den zumindest über seinen Scheitel. Er ist ja trotz dieser Riesengröße, wir haben das beim VfB, wo ich ihn häufiger gesehen habe, damals auch schon immer mit Verwunderung zur Kenntnis genommen, dass er kein großartiges Kopfballspiel hat. Das hat er hier unterstrichen.
1: Ja, 4,85 Meter, ich habe mal nachgemessen, am linken Torpfosten vorbei. Und Jürgen Klopp übrigens nickt
0: waren
1: den Ball.
0: Alle Zähne zu sehen.
1: Mit allen Zähnen, mit Stirn und mit seiner Kappe, wo 83 Millionen draufsteht, wollte er ihn eigentlich auch reinnicken. Es geht schon wieder so ein bisschen los. Ich möchte es nicht unken, aber wie gegen Griechenland. Die Deutschen gefühlt 98% Ballbesitz. Von den Serben kommt eigentlich überhaupt nichts nach vorne. Sowieso nicht. Alle sind da völlig im Prinzip blank. Genauso auch Luka Jovic, der gerne mal ein Bällchen hätte, aber keins kriegt. Jetzt ist er dadurch aufgefallen, indem er ein Foulspiel begangen hat. Ich glaube, gegen Waldemar Anton ist es gewesen, dem er da unten ganz böse auf die Achillessehne reingerutscht ist. ist es auch da, also muss ich auch zum Schiedsrichter schon sagen, ich habe nämlich drauf geguckt direkt auf die Szene, da hätte man auch mal schon die Karte auch zücken können. Er kommt mit beiden Händen, haut er ihm da noch rein und der ist ein bisschen umgeknickt gehabt und dann schubst er ihn auch noch unfair weg.
0: Hinten voll in die Sehne rein.
1: Und dann auch noch mit den Fäusten auch noch hinten rein. Also das ist eine Karte. Das ist meiner Meinung nach definitiv eine Karte.
0: Da gehe ich sofort mit.
1: Er ist auch da jetzt bei Waldemar Anton. Er entschuldigt sich bei ihm wenigstens da die faire Geste. Schiedsrichter nimmt ihn sich nochmal zur Brust, sagt, okay, lassen wir es dabei. Jovic sagt, ich habe ihn noch ganz nett gestreichelt, nochmal zum Bier eingeladen, lassen wir es. Und Jürgen Klopp ist an der Seitenlinie ganz, ganz fest am Diskutieren mit Philipp Treu, unter anderem auch mit Malik Ciao. Da hat ihm irgendwas nicht gepasst, also er korrigiert was. Aber auch das gefällt mir gut an Klopp. Nicht lang, kurze, prägnante Sätze und dann aber wieder, los Jungs, ihr wisst das schon.
0: Ja, und wir haben das ja gestern wieder auf der Pressekonferenz erleben dürfen, wie es ihm gelingt, in einfachsten Situationen wirklich jeden mitzunehmen. Das ist eindrucksvoll. Er hat das unterstrichen. Ich habe es mit dieser Kloppschen Vokabel Positivität am Anfang auch beschrieben. Der zündet alle an und das merkst du und spürst du auch in dieser Mannschaft. Aber es bleibt dabei. Ein Unentschieden, eine Niederlage. Jetzt sollte möglichst ein Sieg her. Wir haben im Laufe der Vorberichterstattung auf dieses Spiel eben auch orakelt, dass andere Bundestrainer Schön oder der große Sepp Herberger auch erst ihr drittes Spiel gewonnen haben und am Ende Weltmeister wurden. Das ist eine lange Reise. Wir haben erstmal eine Europameisterschaft vor uns und die Serben haben sich hier in diesem Spiel bislang vor allen Dingen auf die Sabotage beschränkt. Also viel gelungener Aufbau ist nicht zu erkennen. Vieles geht einfach planlos ins Aus. Es sind lange Schläge. So ist die deutsche Mannschaft ja oft auseinandergeschraubt worden, auch bei der Weltmeisterschaft mit relativ einfachen Mustern. Das haben sie sich abgeschaut. Aber heute sind sie präsenter, sind mit den Bällen auch sicherer im Umgang. Die Deutschen geht weniger verloren, weniger individuelle Fehler. Treu ist der Nächste, der Freiburger über die rechte Seite, der so einen starken Start hatte gegen die Niederlande und da wirklich überzeugt hat bei seinem ersten Spiel in der DFB-Elf.
1: Die Deutschen schon wieder rechte Seite in der Hälfte von den Serben. Direkt am rechten Flügel ist schon Serge Gnabry, 25 Meter zum Tor. Rückpass nochmal ins Zentrum zu Bischof. Versucht jetzt den Pass anzubringen, dass er vorbeikommt. Mal Nick Woltemade an den beiden Innenverteidigern schafft er, aber nicht, muss nochmal in den Rückraum gehen. Tom Bischof dreht sich jetzt ein bisschen, hat den Ball, zieht jetzt von rechts ein bisschen nach innen, spielt den Ball dann in Richtung Mittellinie rein über Malik Ciao, kurz abtropfen lassen auf Anton. Anton galoppiert schon rein in die Hälfte der Serben, verteilt den Ball dann an den linken Flügel rüber. Dann ist wieder Scherhand da, überlässt ihn Mittelstädt, der nochmal zurückgespielt zu Pavlovic, nimmt nochmal Malik Ciao mit, der ist jetzt im Zentrum, 35 Meter zum Tor, rechts draußen ist Serge Gnabry, der bislang noch keinen Stich gemacht hat, nicht zu sehen von seiner Explosivität. Die Serben haben sich hinten schon wieder gut eingeigelt und die Deutschen versuchen, die Lücke zu finden. Wieder über die Mitte zu Pavlovic, 25 Meter zum Tor, mit dem Flankenball vorbei am Knick des 16ers, wo schon Scherhand ist, hat die Kugel aufgenommen, dribbelt sich jetzt in Richtung Grundlinie, kommt der Flankenball in Richtung 5-Meter-Raum, Kopfball erstmal wieder rausbekommen, aber die Deutschen setzen sofort nach. Nur das, was fehlt, JJ, das ist das erlösende 1:0.
0: Ja, 15 Minuten. Aber auch da jetzt gerade Scherhand wieder, die gewinnen ihre Duelle, ihre 1-gegen-1-Duelle, die Bälle kommen in die Mitte, das war jetzt, sagen wir mal, in Sachen Präzision auf den Zielspieler noch nicht perfekt. Sehr schön gespielt, jetzt auf Woltemade mit dem Abschluss, auch das pfiffig gemacht, unter der Sohle nach vorn gezogen, nächste schöne Szene. Es geht ja darum, dass bei diesen vielen, vielen Talenten, die dabei sind, wie ein Scherhand, die ja alle sicherlich eine beneidenswerte Zukunft haben werden, auch ein bisschen Gegenwart da ist. Sie brauchen mehr oder weniger heute trotzdem ein Resultat. Und da wäre natürlich jetzt ein Tor für die deutsche Mannschaft, die sicherlich nicht in allergrößter Sicherheit sich wiegt. Selbst wenn ihr Übungsleiter immer wieder sagt, wir sind auf einem guten Weg und ein Ballett stolpert nach 4 Tagen, wie er es gestern erklärt hat, auch nur durcheinander. Man braucht ein bisschen Zeit, dann wird es wunderbar. Aber es wäre auch wunderbar, wenn jetzt was passiert. Mittelstädt mit dem Ball vors Tor, nicht weit rausgebracht, im 16er noch drin, von Pavlovic ein Stückchen verlängert, dann von Ciao rübergebracht, Abschluss mit links vom Torjäger Anton, der in der Nationalmannschaft noch nie getroffen hat, als Torschütze eher unauffällig ist, aber als Passspieler beim BVB, der Mann ist mit den besten Quoten und sicherlich natürlich einer ganz eine Fachkraft in Sachen Innenverteidigung hier im deutschen Raum.
1: Aber ich glaube, er wird kein Gerd Müller mehr werden in diesem Leben. Das nicht, das hat man bei diesem Drehschuss auch schon gerade gesehen. Absolut. Der ging dann doch schon weit am linken Torpfosten vorbei. Rückenlage hat er auch noch gehabt. Den nehme ich raus. Das kann man probieren, muss man probieren aus dieser Position. Aber dass er nicht aufs Tor trifft, finde ich nicht so schlimm wie vorher. Diesen Abschluss von Pavlovic in der 8. Minute, den er wirklich hätte meiner Meinung nach machen müssen. Tom Bischoff gefällt mir gut. Warum? Er antizipiert, schaut sofort, wo könnte er den Ball schnappen. Hat er jetzt gemacht, über die Mittellinie rübergelaufen. Links draußen Scherhand, wird immer wieder gesucht. Diagonale zum Tor, 20 Meter Rückraum gespielt. Mittelstädt und Pavlovic nach vorne zu Bischoff, abtropfen lassen. Über Mittelstädt geht es wieder zu Scherhand, direkt an den linken Flügel raus. Über den linken Rand nochmal auf Pavlovic, auf die Halbposition. Dann die Ballverteilung zu Malik Ciao. Der ist allerdings im Rückraum gewesen. Dann kommt mit dem Außenriss eine Flanke auf links. Scherhand direkt Volley angenommen. Höhe des Elfmeterpunktes einfach mal durchgespielt. Und dann schauen alle, sowohl die Serben als auch die Deutschen. Und der Ball rauscht an allen vorbei und geht dann über die Grundlinie drüber. Das bedeutet, es gibt den Abschlag vom Tor von Djordje Petrovic, dem 26-Jährigen von AFC Bournemouth, wo er sein Geld verdient. Heute sein 13. Länderspiel unter Paunovic, dem Trainer. Hat er allerdings erst 45 Minuten gespielt. Wenn ich jetzt mal hochrechne, dann müssten es jetzt also 52 sein insgesamt, weil wir gerade in der 18. sind. Also nicht gerade die Nummer 1. Aber Paunovic hat sich auch gesagt, lief zuletzt nicht gut mit Milinkovic-Savic. Deswegen gebe ich dem mal eine Chance. Und bislang ist er komplett frei geblieben. Jetzt wird Gnabry geschickt. Rechts in den Strafraum. Schuss! Spitzer Winkel. Ball geht am linken Torpfosten vorbei. Hätte vielleicht ein bisschen früher schießen können, hat sich dann aber erst für die sichere Variante entschieden, nämlich den Ball gut kontrollieren zu können und dann mit dem starken Rechten abgezogen, links unten flach, langes Eck. Ball aber dann doch auch da wieder über die Linie gegangen, nicht über die Tor, sondern die Grundlinie. Jetzt haben wir 18 Minuten durch, 0-0. Was gefällt dir gut, was weniger?
0: Ja, dass die deutsche Mannschaft sich in diesen 1-gegen-1-Duellen stellt, dass sie versucht da immer wieder, beispielsweise wie Scherhand, dann die Seiten aufzureißen, dass sie eine große Präsenz haben, den Ball meistens schon beim zweiten Kontakt der Serben sich erobern, wie das jetzt gerade Scherhand da getan hat, der für mich einer der auffälligsten in dieser Anfangsviertelstunde ist. Ich bin nicht ganz so streng gewesen, wie gesagt, bei dem Abschluss. Würde mich auch über einen Torabschluss in den nächsten Sekunden freuen der deutschen Mannschaft, die jetzt mit Treu den nächsten Versuch startet im Dribbling. Und das ist deutlich, sind sie hier etwas besser drin im Spiel, finde ich, als in dem doch oft zähenden Bemühen gegen die Griechen. Heute mehr in dieser, ja, doch Frische und Explosivität, ja, im Versuch vorbeizukommen. Ja. Und das sieht für mich besser aus. Und es werden nach diesen Chancen dann auch die Tore kommen, bin ich ziemlich sicher. Für die DFB-Elf Serbien wirkt für mich hier oft überfordert, schon in der Anfangsphase.
1: Komplett überfordert sogar. Stehen nur hinten drin, sind nur auf Verteidigen aus. Einzige Spitze, Jovic ab und zu kommt noch vorsichtig. Tadic mit nach vorne, heute ja mit der Kapitänsbinde. Und jetzt gibt es die Ecke der Deutschen. Erstmal schnell ausgeführt, kurze Ecke, dann über Gnabry nochmal in den Rückraum gespielt. Treu aufgenommen, von rechts ins Zentrum gekommen. Der Ball über Mittelstädt, der mal von links ebenfalls auf den rechten Flügel ausgewichen ist. Aber dieses Zuspiel geht dann an allen vorbei, sollte hoch in Richtung Knick des Fünfers kommen und geht dann allerdings über die Linie drüber ins Aus. Und es gibt wieder den Abstoß von Djordje Petrovic, der in den ersten 6 Spielen der WM-Qualifikation im Tor gestanden ist, danach ausgewechselt wurde. Die Serben, die ja nicht bei der Weltmeisterschaft dabei gewesen sind. Und das, obwohl es diese aufgeblähte WM gewesen ist, natürlich eine große Enttäuschung gewesen im Land. Fußball immer noch Sportart Nummer 1, Wasserball und natürlich auch Basketball sehr, sehr hoch angesiedelt. Aber Fußball, wenn man da erfolgreich ist, hat das natürlich schon sehr, sehr viel Freude. Wieder Abschlag von Petrovic, halb rechts rüber. Man muss sagen, bei den Serben geht gar nichts zusammen.
0: Ja, große Streuung. Und noch ein Hinweis, André, ich fand auch gut, dass auch wenn das jetzt nicht geklappt hat bei Mittelstädt mit dem Seitenwechsel, dass sie es oft mit dem ersten Kontakt machen. Nicht immer diese, was wir auch oft bei der WM gesehen haben, 1, 2, 3 Kontakte, die anderen, guten Morgen, jetzt kommt der Ball, Überraschung. Nee, direkt auch der Versuch von Bischoff, den Ball vorhin direkt in die Mitte zu bringen. Also das schnellere, direktere Spiel, das ist genau der Weg. Auch der Versuch jetzt wieder Treu zu erreichen und sofort nachgesetzt. Pavlovic räumt die Sache da hinten auf, der bei der Weltmeisterschaft, da sind wir wieder so ein bisschen bei den Sorgenwolken, bei der Weltmeisterschaft auch einen Stiefel zusammengespielt hat. Schlechtester Zweikämpfer in der deutschen Nationalmannschaft auf dieser so wichtigen Position der Doppelsechs. Wenn du ihn hier erlebst, zusammen mit Kimmich, dann scheint das ein ausgewechselter Spieler zu sein. Aber ich glaube an den, das kann nicht sein, dass du beim FC Bayern das auf die Wiese bringst und dann in dieser Nationalmannschaft derart daneben liegst, wie das bei diesem Turnier in Nordamerika war. Pavlovic angespielt, jetzt hat er aber geschlafen in diesem Fall. Die Serben können sich den Ball holen, gerade habe ich ihn angesprochen. Aber Deutschland mit Woltemade und mit Bischoff dazwischen. Scherhand startet auf der linken Seite, hat einen weiten Weg, geht ins Tackling. Die Serben sind vorher unten, bringen den Ball mit Erakovic. Dann ins Seitenhaus, wird Einwurf geben für die deutsche Mannschaft. 21 Uhr. und 7 Minuten. Es ist jetzt gerade nicht ein Hexenkessel hier im Norden von München, aber die deutsche Mannschaft bemüht sich. Gut, sie hat sich das Bemühen, konnte man ihr auch in den ersten Spielen nicht absprechen. Sie hat sich auch in den ersten Spielen bemüht, aber ich finde, hier spürt man den Weg zum ersten Tor viel, viel mehr und die Fans spüren das auch. Ich habe ein kurzes Zeichen gegeben, André, dass sie jetzt anfangen sollen zu singen.
1: Ich glaube, du hast ihnen versprochen, dass sie dann Kugelschreiber kriegen, wenn du den nach oben hältst. Und das ist, kommt natürlich super gut an in München. Und deswegen sofort hier die Gesänge. Was fehlt noch? Die Kasse klingelt noch nicht. Ansonsten ist das hier wirklich schön anzusehen nach 22 Minuten 0:0. JJ hat schon alles im Prinzip hier analysiert. Schlafen darf man allerdings nicht. Es war gerade so ein kleiner Graupenpass von Malik Ciao. Das Ganze allerdings schon auf der Seite von den Serben. Deswegen ist das erstmal verpufft und die setzen auch nicht nach. Das ist wirklich so ein bisschen, da spielt eine Aha gegen eine junge Auswahl und die Aha sagt sich Kräfte schonen. Erstmal sind ja auch viele Spieler da, die schon so ein bisschen um die 30 rum sind, auch jenseits der 30 und das versuchen die Deutschen natürlich mit Geschwindigkeit dann hier erst einmal sie auf den Vorteil zu ziehen. Jetzt mal seit langer Zeit die Serben mal wieder in der eigenen Hälfte mit Babic, links 5 Meter von der Mittellinie entfernt, trinkt jetzt ein ins Halbfeld der Deutschen. Tadic am linken Flügel hat den Ball aufgenommen, nimmt ihn aber von der linken Seite erst nochmal zurück in die eigene Viererkette. Dann kommt so ein Löffelball ganz links raus zu Kostic und daneben ein bisschen zu weit gewesen. Außerdem wäre Malik Ciao dann auch noch in seiner Nähe gewesen, nachdem Treu schon ein bisschen zu offensiv gewesen ist, aber hat gesehen, dass Malik Ciao ihn gehabt hätte, aber Kostic auch nicht mehr die Geschwindigkeit, ja, wie zu seiner besten Zeit, muss man auch mal sagen, ist natürlich immer noch einer, an den man gerne in der Bundesliga zurückdenkt, dieser Philipp Kostic, 33 inzwischen, verdient sein Geld bei PSV Eindhoven, heute in seinem 75. Länderspiel, 3 Tore hat er geschossen, aber, und das zeigt auch diese Misere ein bisschen bei den Serben, seit 37 Länderspielen kein Treffer mehr, also die stecken wirklich auch in der Krise. Aber wie sagte Jürgen Klopp, sie sind mit allen Abwassern gewaschen.
0: Ja, und der Sportfreund George Petrovic hat eine derartige Streuung da hinten drin bei seinen Versuchen, den Ball wieder ins Spiel zu bringen, dass er jetzt selber verzweifelt mit sich so ein bisschen abgewunken hat. So ein bisschen so, als ob er heute vor dem Spiel aus Versehen die falschen Kontaktlinsen sich reingelegt hat vom Nachbarn irgendwie. Also Achtung, die deutsche Mannschaft, sie kommt, bringt den Ball auf die rechte Seite. Da stehen Würz und Treu hintereinander. Das kann kein guter Plan sein, aber der Ball kommt nochmal zu Würz, der mittlerweile auch mit dem Ball auf Gnabry eine erste gute Szene hatte. Bischoff mit links. Wieder dahin, wo der Pavlovic schon geschossen hat. Da haben sie jetzt schon mehrere Achtungszeichen neben den Pfosten gesetzt und es fehlt wieder nur ein kleines Stück. Petrovic war immerhin unten in der Ecke gewesen, hätte den Ball wohl gehabt. So bleibt es beim 0:0. Halbzeit der ersten Halbzeit. 25 Minuten sind rum. Die Deutschen basteln weiter am ersten Tor. Das wäre auch ganz gut, wenn ich auf die Tabelle schaue. Deutschland Dritter, Serbien Vierter. Man könnte auch sagen, hier spielt der Vorletzte gegen den Letzten.
1: Klingt aber nicht so gut.
0: Das klingt ja nicht so gut.
1: Ja, einigen wir uns auf 3-4. Das hat sowas so Spiel um Bronze so ein bisschen, ja. Aber da, wir hätten natürlich schon gerne den Sieg. Genauso hat es JJ Jens-Jörg Krieg gerade gesagt. Und die Deutschen versuchen erstmal wieder aufzubauen, sind jetzt tief in der eigenen Hälfte wieder drin. Foulspiel gegen Serge Gnabry. Ja, das ist auch richtig gewesen. Das hat Serdan Babic, hat ihn da ein bisschen mit dem Ellenbogen eine mitgegeben und sich danach noch leicht eingehakt. Gnabry ist dann auch umgefallen und der Schiedsrichter, der bislang noch nicht so viel zu tun hat, Espen Eskas aus Norwegen, hat dann auch auf Freistoß für die Deutschen heute hier gepfiffen. Einer kann sich noch gar nicht auszeichnen und ich glaube, es ist ihm auch recht, das ist nämlich Jonas Obig, der heute hier sein Länderspieldebüt gibt. Zum ersten Mal dabei, über 30 Spiele schon für den FC Bayern München gemacht. Bei der WM 2026 als Trainingsgast, als vierter Torhüter dabei gewesen. Und die Deutschen, die ansonsten, wenn es nach vorne geht, versuchen das Ganze schnell zu machen, was das Mittelfeld angeht. Und dann hängt Woltemar da ab und zu in der Luft. Der gefällt mir tatsächlich noch nicht so gut. Serge Gnabry auch noch tatsächlich mit einigen Mängeln, vor allen Dingen auch was das Anbieten angeht. Es sind andere, die immer wieder im Scheinwerferlicht sind. Wir haben schon gesagt, Scherhand zum Beispiel. Denke da auch an den Philipp Treu rechts draußen. Malik Ciao macht das hinten ganz gut und vor allen Dingen Tom Bischoff. Jetzt schon Scherhand wieder da, links vorbeigelaufen am 16er der Serben. Schussmöglichkeit! und dann rauscht der Ball so 3 Meter am rechten Torpfosten vorbei. Was ihnen fehlt, ist das Zielwasser. Nicht so weit weg ist das Münchner Oktoberfest. Ja, ist nicht so gut, wenn man sich da heute noch eine Maske gönnt hätte. Bei der Streuung von Petrovic, da könnte man denken, er hat vielleicht die falsche U-Bahn genommen, ist kurz mal bei der Theresienwiese vorbeigekommen. Aber bei den Deutschen fehlt tatsächlich ein bisschen Zielwasser. Aber nach 27 Minuten ist Jens-Jürg Krieg gnädig, was die Chancen angeht. André Siems eigentlich auch, mit Ausnahme von Pavlovic, auf den habe ich nicht eingeschossen. Aber da bleibe ich dann doch dabei.
0: Ja, alle 3-4 Minuten Abschluss für die deutsche Mannschaft. Ist das ist keine schlechte Quote. Nein. In dieser Partie, in einem Team, das, und das ist ja der Nachteil jeder radikalen Umwälzung, ist es, dass es eben radikal ist und eine Umwälzung. Also die haben so noch nie gespielt. Anton kann das aber deutlich besser, als das gerade gemacht hat. Er war gefragt im Duell gegen Sivkovic. Das ist einer der Weltmeister. Nochmal ein kleiner Hinweis darauf, dass sie sich auch in Sachen Fußballspielen auskennen. Der aktuelle Trainer, den sie haben, Herr Paunovic, hat sie 2015 zum U20-Weltmeistertitel geführt. Da haben sie Brasilien im Endspiel geschlagen. Maximovic, der hier auf dem Platz steht, war übrigens der finale Siegtorschütze zum 2:1. Die Deutschen mit dem Ball raus aus der eigenen Defensive. Die Serben waren mal da, haben jetzt die Chance mit Treu, das Ganze schnell zu machen. Ab geht die wilde Fahrt. Und der Ball rüber auf die linke Seite. Freiburg auf Freiburg. Treu auf Scherhand. Aber der hoppelt da drüben nach einem Versuch, ihn da einzusammeln. Dann doch ins Seitenhaus. Da wird es Einwurf geben. Die Serben hatten noch die Füße dazwischen. Für die deutsche Mannschaft mit Mittelstädt geht es weiter in die Zentrale. Pavlovic schießt da gleich wieder. Nee, stupst den Ball rüber. In diesem Fall zum Bayern-Kollegen Bischoff. Dann wird es an der 16-Meter-Raumlinie. Soll den Ball noch mal kriegen, wird ein bisschen untergegraben. Ball kommt in die Mitte, das ist Volkemade. Ich weiß gar nicht, ob dieser 3-4 Minuten Rhythmus stimmt. Das sind, glaube ich, alle 2 Minuten Versuche da der deutschen Mannschaft. Sie kommen der Sache näher, André.
1: Du hast diese Positivität.
0: Die hat mich angesteckt.
1: Ja, ich wollte gerade sagen, diese rosarote Schweinchen-Positivität, die steckt bei dir drinnen. Wenn die Mütze nicht blau wäre, dann würdest du sie abnehmen. Ich glaube, da wäre alles Sternchen bei dir oben. Ich verstehe das. Ich weiß, was du meinst. Und ich bin auch zu 99% bei dir. Warum bin ich bei dir?
0: Es ist schön, weil es ansteckend ist, wenn Leute einfach sagen, komm, lass uns den Laden rocken. Komplett. Wir sind immer dafür.
1: Das ist richtig. Ich möchte aber schon so ein bisschen auch den Kater-Deutschen spielen, der halt sagt, einer dürft auch mal reingehen. So, es kommt die Ecke nach innen, Kopfball erstmal wieder rausgeklärt und Woltemade hat halt jetzt auch schon so 3 wirklich liegen lassen, wo du dir denkst, wenn du den Schädel noch ein bisschen justierst und mal den richtig eichst, dann könnte auch mal reingehen, wenigstens ein Ball. Deswegen, ich denke mir immer wieder, eine könnte man ja machen, aber die Deutschen, sie kämpfen und sie fighten wirklich, haben jetzt auch gerade eine tolle Balleroberung gehabt gegen Zivkovic, Serge Gnabry, halb links drüben, kommen sie jetzt schon wieder nach vorne über Mittelstädt. Auf Wirtz, der mir noch sehr, sehr unauffällig ist, Wirtz wirklich keine Impulse nach vorne, aber muss man auch fairerweise sagen, ist heute auch nicht so offensiv in der Aufstellung drinnen, sondern eher hinter den Offensiven, hinter Scherhand, hinter Woltemade. Selbst noch Serge Gnabry ist offensiver und Philipp Treu hat sowieso Narrenfreiheit rechts draußen. Was ich gerne noch mal sehen würde, ist das, was du angesprochen hast, dass der Mittelstädt mal auf rechts rüber geht, dass der Treu mal ins Zentrum geht oder sowas, dass sie die Serben noch ein bisschen verwirren, was sie mal gemacht haben, aber sich noch zu wenig zutrauen. Jetzt mal Wirtz im Zentrum, hat er mal gemacht, halb rechts rüber auf Woltemade aus 16 Metern, Woltemade auf Gnabry, Schussmöglichkeit, nein! Gnabry verstolpert den Ball, ist dann in Rückenlage auf links, Ciao mit dem Nachschuss aus 18 Metern über die Querlatte drüber. Also Serge Gnabry, den hätte man auch machen können, würde mein hochgeschätzter Kollege Jens Jörg.
0: Den hätte ich eher haben wollen.
1: Also bitte jetzt, oh Mann, ey.
0: Also bei dem wäre ich strenger. Also der darf sehr, sehr gern drin sein beim Spieler seiner Klasse, der heute hier, was haben wir gesagt, im 62. Länderspiel für die deutsche Nationalmannschaft vorspielt. Wir haben ihn damals bei seinem Debüt, André und ich, miterleben dürfen. Gegen San Marino, glaube ich, im Dauerregen hat er gleich 3 Buden gemacht. Das ging hoffnungsvoll los und hat ja weiter an seiner Torstatistik gebastelt. 26 sind es geworden. Der 27. Treffer hätte jetzt fallen müssen in dieser 29. Minute. Mittlerweile eine halbe Stunde rum. Die Serben wagen sich mal mit Djeljkovic. Das ist ein Youngster in dieser doch sehr alten Mannschaft. Mit 20 Jahren spielt bei den Glasgow Rangers über die rechte Seite nach vorne. Einer von nur 1, 2, 3, 4, die im Vergleich zum Spiel gegen die Niederländer den zweiten dieser Qualifikationsgruppe hier der Gruppe B hinter Griechenland da wieder vorspielen durften. Der Ball ist mittlerweile wieder in den serbischen Reihen, wird ein bisschen von Gude, von Getafe nach vorn gebracht. Serbien setzt sich zum ersten Mal fest, ist den Ball aber los und der Versuch der Deutschen aus den eigenen Reihen da zu starten ging, weil er ein bisschen ungenau war, daneben. Nächster Ballklau wäre möglich für die deutsche Mannschaft. Die Serben aber erst einmal bemühen, so kleine Dreieck über die rechte Seite zu spielen. Dann den Ball zurück zum Mann mit dem Zopf da hinten zu Gede und rüber auf die linke Seite zur 15. Das ist Babic, der bei Spartak Moskau gerade Pokalsieger geworden ist. Glaube ich, das Spiel hat er verpasst wegen einer Kreuzbandverletzung. Aber heute steht er hier wieder auf der Wiese. Auch einer dieser Wachtürme, die sie da hinten haben mit, glaube ich, 1,95. Der Ball ist jetzt wieder beim Schlussmann gelandet und wahrscheinlich wird Paunovic schon ordentlich Puls haben, weil er sagt, wo klopft er den jetzt wieder hin?
1: Es ist wirklich so. Ich habe jetzt etwas gesagt, dass man genauer drauf geachtet. Ich glaube, phasenweise weiß der selber nicht, was er macht. Also er kriegt den Ball und dann haut er drauf. Achtung, jetzt mal Kontersituation für die Serben. Kostic links schon drin in dem 16-Meter-Raum. Kostic links quer, Möglichkeit daneben. Legt ihn quer durch den Fünfer hindurch und dann rutscht Kostic Nedeljkovic am Ball vorbei. Das war vielleicht ein Löschblatt, das da gefehlt hat zwischen ihm und dem Ball. Und dann wäre er drin gewesen. Aber war die Fahne nicht auch noch oben? Ich gucke noch mal drauf. Nee, hätte gezählt, glaube ich sogar. Ball hätte gezählt, der durchgegangen ist. Und Kostic hebt den Kopf im exakt richtigen Moment und sieht, der ist am zweiten Pfosten völlig blank. Da ist keiner da, auch nicht Mittelstädt. Und dann spielt er ihn an allem vorbei. Und im Tor, frisch schön verpackt, könnte ausgeliefert werden. Das ist Nedeljkovic gewesen. Da haben die Deutschen aber sowas von Dusel gehabt. Absolut. Mein lieber Herr, normalerweise nur der FC Bayern.
0: Ja, und das ist natürlich ein Wiederholungsfall. Gegen eine große Mannschaft ist das Ding wahrscheinlich drin, sehr wahrscheinlich drin. Und es, wie kann dieses Loch wieder da entstehen auf der Seite von Philipp Treu, dass die deutsche Mannschaft, ich habe es mal gesagt, sind einfache Bälle hinter die Kette. Das war so ein typisches Beispiel. Da haben wir auch bei der Weltmeisterschaft unsere Tore kassiert, dass dann die deutsche Mannschaft so mit Karo einfach ausgehebelt wurde. Und das war jetzt in dieser 30. oder 31. Minute das beste Beispiel. Deutschland hatte Glück, steht weiter 0-0 in dieser Situation. Die Deutschen mit deutlich mehr Abschlüssen, mindestens mit einer genauso großen Chance von Serge Gnabry, hier das 1-0 zu machen, wie gerade dieser Versuch über Kostic in die Zentrale. Jetzt muss er mit seinen langen Haxen da irgendwie hin, der Big Nick, aber er kommt nicht dran, der so ein großes letztes Jahr hatte, glänzend gestartet ist in Newcastle, aber so ein vermurkstes 2026, jetzt haben sie ihn nach Juventus Turin ausgeliehen, aber da hat er auch noch ein paar Minuten gespielt und auch nicht wirklich, André hat es erzählt, überzeugt. Die Deutschen mit Ballbesitz, 1, 2, 3, 4 Spieler sind vorne. Im Moment schauen alle nach hinten, ob noch jemand Lust hat mitzukommen. Das wird kein Überraschungsangriff werden, dürfen wir schon sagen. Denn es ist eine Wanderung in die Hälfte der serbischen Hintermannschaft hinein. Und das kann auch den Tabellen 40. der Weltrangliste kaum überraschen. Serge Gnabry, Ball am Fuß. Dann der Chipball zu Woltemade, gedacht war er. Aber von Pavlovic da hinten nochmal einkassiert. Mittelstädt macht den langen Spreizschritt. Der Berliner zum, er war Berliner bei der Hertha. Genau wie Scherhand, für 2 Millionen kam Scherhand zum SC Freiburg. Eine sehr gute Idee, dass sie den Jungen geholt haben, der nie in den Nachwuchsmannschaften sehr überzeugt hat. Jetzt das Tor von Wirtz, wollte ich schon sagen. Mit Kopfball. Nächster guter Abschluss für das deutsche Team. Dann mit der Hacke Gnabry zurück auf Treu. Ja, das war wieder eine gute Szene. Macht diesen Ausrutscher so ein bisschen vergessen. Die Deutschen sind wieder da, haben sich geschüttelt. Starke Szene, guter Kopfball. Und wir unterstreichen nochmal, André, jetzt darf langsam mal einer drin sein. Ne? Also bin ich bei dir.
1: In der Schule würde man sagen, der Lösungsweg ist da eine glatte 1. Aber das Tor schwänzt die ganze Zeit. Das darf gerne mal rauskommen, dass es endlich mal hier klingelt. Denn das ist langsam schon tatsächlich fahrlässig, was die Deutschen hier machen. Ich habe mal gezählt, wir haben 5 Großchancen schon. Ecke, rechte Seite, kurzer Pfosten, Kopfball. Serbien raus, die Deutschen bleiben im Ballbesitz. Das ist wirklich gefühlt 98,5% Ballbesitz für die Mannschaft von Trainer Jürgen Klopp. Der steht da, hat den Mund offen, kann selber nicht glauben. Gerade dachte ich, er hätte so eine Klangschalenaufguss-Haltung eingenommen. Muss ich mir selber mal beruhigen, weil so viele Chancen wie wir verballern, das reicht ja eigentlich für 3 Spiele, dass du Gruppenerster bist in der Nations League. Aber die Deutschen, und das ist schön, verballern zwar, aber sofort wird wieder die Blaupause rausgeholt und wir bauen wieder auf und wir löschen die negativen Gedanken und nur Positivität ist da. Pavlovic durch auf Gnabry, schön vorbei an den beiden Innenverteidigern, aber dann ist Petrovic draußen, hat den Ball aufgenommen. So, und jetzt kommt gleich wieder so ein unorthodoxer Abschlag. Gucken wir mal, alle bereit machen. Auch Jürgen Klopp könnte auch auf seine Kappe kommen. Man weiß es nicht so richtig. Jetzt also 36. Minute, der Zwischenstand nach wie vor 0:0. Die Deutschen sehr, sehr gut drinnen. Das, was einfach fehlt, sind die Tore. Schon wieder Deutschland im Zentrum. Wirtz halb rechts, direkt an der 16er Linie. Da ist Gnabry, legt sich den Ball auf links. Schuss zu zentral. Kein Problem für Petrovic. Also nach wie vor 0:0. Ich glaube, ich weiß, ich würde mich melden, so als Streber in der ersten Reihe, würde schnippen und irgendwann würde der Lehrer sagen, Siems, was ist los? Ich weiß, woran es fehlt. Ein Tor muss her. Wir müssen endlich mal Tore schießen und wir müssen Tore schießen lernen. Also ich glaube, wir müssen nicht viel taktisch machen, weil das ist wirklich alles klasse, sondern einfach mal die Dinger knallen lassen. So wie das Michael Olise macht beim FC Bayern. Der geht raus aufs Feld und übt 45 Minuten lang nur, dass das Bällchen oben einschlägt im Kreuzeck. Irgendwie erschleicht mich so gerade der Gedanke.
0: Ja, ein Unterschiedsspieler, das war auch eines der Themen zuletzt gewesen um diese deutsche Nationalmannschaft. Das ist bei aller Begeisterung für den FC Bayern, den Rekordmeister, natürlich auch so, dass Olise, Kane und Diaz die entscheidenden Spieler sind. Und das sind alles keine, die Jürgen Klopp beim besten Willen berufen könnte für die deutsche Fußballnationalmannschaft. Bei denen wird es bei den Spielern mit dem Schwarz-Rot-Gold jetzt etwas mehr in Szene getreten ist in den letzten Minuten und hat auch gerade kurz zuvor, als er da Gnabry geschickt hat, mit seiner Fünf-Sterne-Technik den Ball wunderbar runtergenommen. Jetzt straffer Ball von links in die Mitte hinein von Mittelstädtinnen. Nicht so viel gelingt in diesem Spiel bislang. Scherhan ist nach wie vor der Auffälligere auf dieser Seite. Von Pavlovic geht es diesmal aber auf rechts raus zu Treu. Da, wo vorhin, wir müssen es leider nochmal sagen, dieses Riesenloch, wie auch immer, entstanden ist mit Kostic und Nedeljkovic. Die größte Chance für Serbien, da war bislang keine Tore, falls sie gerade reingekommen sind. Scherhan, ist ihm der Ball an die Hand gekommen? Ah, ich glaube schon. Und er sagt, das war ich nicht gewesen. Aber der Schiedsrichter war direkt daneben aus Norwegen. Hast du es gesehen?
1: Ja, ich glaube tatsächlich, es war Körper. Es war nicht Hand. Okay. Es war Körper, deswegen kann ich verstehen, dass er da richtig sauer war. Ich habe gerade die Zeitlupe eingespielt bekommen. Vielleicht war ein bisschen was dabei, aber für mich war es eher Körper.
0: Wir glauben ihm. Er sieht so aus, ob es stimmt.
1: Ja. Also ich glaube ihm. Er war sehr wütend.
0: Achtung, jetzt die Gelegenheit für Djordje Petrovic, einen ruhenden Ball ins Feld zu senden vom Keeper in Braun. Das war für seine Verhältnisse sogar ein ganz formidabler Versuch. Der ist im Feld gelandet und ist auch bei den Blauen irgendwie angekommen. Aber die müssen jetzt erstmal sehen, dass sie den Ball möglichst bei sich behalten. Denn er wird der nächste Versuch gestartet mit Woltemade und da hinten natürlich auch mit Gnabry auf der rechten Seite und mit Treu den Ball zurück zu erobern, direkt vor Jürgen Klopp, der auch angekündigt hat, ich habe schon vor, den Job ein paar Jahre zu machen. Was könnte da helfen? Tore und Siege natürlich für die deutsche Fußballnationalmannschaft. Wir haben immer noch kein Tor. 39 Minuten sind in dieser ersten Halbzeit rum, in der wir in Sachen Aktivität der deutschen Mannschaft beste Noten geben. Einmal mussten wir sehr schimpfen. Kostic, Nedeljkovic, Sie erinnern sich, in dieser 32. Minute. Aber jetzt Treu. Vielleicht klappt es jetzt. Jetzt kommt der Ball mit Schnitt rein Richtung Scherhand. Dann Pavlovic nimmt ihn runter. Gute Ballmitnahme von Wirtz. Und dann stupst er ihn an den Pfosten und ins Tor! Na geht doch am Ende mit Tom Bischoff! Eigentlich hätte Wirtz ihn schon machen können, das war wunderschön. Da siehst du, was das für ein genialer Fußballer ist. Und dann, die Musik haben wir auch noch da.
1: 1:0 für die deutsche Fußballnationalmannschaft durch Tom Bischoff. Und das lag an einer Einzelaktion von Florian Wirtz. Rechts angespielt worden, rein kombiniert in den Strafraum. Dann den Ball wie so ein Flipper. Links und rechts am Ball am Fuß hin und her gespielt. Zwei Serben ausgespielt. Dann mit dem Bauernspitz. Endlich darf ich noch mal sagen, mit dem Bauernspitz geschossen. Direkt Knall an den linken Torpfosten ran. Kugel kommt zurück vor die Füße von Tom Bischoff. Und dann fackelt er nicht lange. Zieht ab. Der Junge hat einen tollen Schuss unter die Latte rein und Petrovic hat keine Chance gehabt. Kurz gestoppt und dann juhu, rein ins Glück. 1:0 also für die Deutschen. Und wer jetzt und heute hier sagt, das ist nicht verdient, der hat vom Fußball so viel Ahnung wie ich vom Snooker.
0: Tom Bischoff, auch einer von den ganz Jungen in dieser Fußballnationalmannschaft mit seinen 21 Jahren. Wir haben in der Statistik für ihn jetzt 2 Länderspiele und 1 Tor. Das hört sich doch ganz gut an für den Mann vom FC Bayern München, der ja unter anderem in Hoffenheim lange Zeit auch gespielt hat. Ball ist draußen bei den Serben, geht absolut in Ordnung, kann ich André nur unterstützen. Und ich habe so ein bisschen gesagt, dass Flo Wirtz in den Flow kommt, haha. Und es war wirklich so gewesen, er ist immer besser in der letzten Viertelstunde in dieses Spiel reingekommen. Du hast es richtig erklärt, das war sein Ding eigentlich, der Abschluss. Klar, den musst du auch erstmal machen, aber wie er die da ins Kino geschickt hat oder in die Loopingbahn hier auf dem Oktoberfest, das war schon eindrucksvoll. Nächster Versuch, wir fahren nach vorn mit dem Ball von Bischoff auf Gnabry, Bayern Co-Produktion, drüben wird sich gemeldet, Ball kommt aber zu Pavlovic, Schuss! Ich hatte schon durchgehalten, ich hatte schon durch Luft geholt für Tor, aber war nicht.
1: Ist ja Wahnsinn, wie oft du Luft holen, du. Und wie oft du wieder ausatmen müssen. Ich meine, das soll für den Blutdruck gut sein, habe ich gehört. Ja, dieses Ein- und Ausatmen, aber dieses immer wieder unter Druck stehen, ich weiß nicht, ob das dann wiederum so gut ist. Egal. Nächste Gelegenheit für die Deutschen. Das ist jetzt schon Nummer 7 eigentlich. Pavlovic gut gezielt, aber in dem Fall gebe ich ihm gar keine Schuld. Dann ist es einfach auch gut verteidigt gewesen von Nedeljkovic, der da noch einen Fuß dazwischen bekommen hat. Deswegen gibt es jetzt die nächste Ecke für die Deutschen. Und Juhai Sasa, auch das Münchner Fanpublikum ist da. Jetzt kommt die Ecke, rechte Seite, hoch rein. Und Petrovic fasst sich nicht nur ein Herz, sondern packt auch den Ball zu und hat ihn erstmal runtergepflückt. Und es bleibt jetzt hier beim 1:0. Das ist wirklich schön anzugucken. Ich nehme die Positivität von Jens-Jörg Rieck und auch vom Bundestrainer von Jürgen Klopp gerne auf, der jetzt gerade sehr, sehr viel schreit mit Serge Gnabry. Gnabry dreht sich aber gar nicht um. Sagt, ich habe schon verstanden, was du meinst. Aber das kannst du mir auch nochmal ganz gemütlich beim Keks in der Pause sagen. Muss nicht jetzt gerade sein. 42 Minuten durch, 1:0 für die deutsche Mannschaft durch Tom Bischoff. Ist für mich übrigens auch einer der Gewinner dieser ersten Halbzeit. Ist für mich ein super Sechser, der immer wieder auch auf der Achterposition spielt. Also sprich, nicht nur vor der Abwehrkette, sondern sich auch als Ballverteiler anbietet. So als Mini-Kimmich, sage ich das mal. Und dazu noch einen guten Abschluss hat. Also eher Scherhand finde ich gut, treu. Ja, bei dieser einen Chance von den Serben nicht so gut ausgesehen, weil er vorne war. Aber auch ansonsten viel Hand und Fuß. Und jetzt wieder Bischoff aus der Distanz. Hallo, du schöne Maid. Abgezogen, links oben ins Eck hätte er gehen sollen. Petrovic hat warme Handschuhe und beide gegen den Ball gehalten und konnte somit klären. Es gibt die nächste Standardsituation. Nochmal, JJ, eine Ecke für die deutsche Mannschaft. Ich hab's irgendwie so im Bauch, als wenn hier noch ein zweites Feld vor der Pause.
0: Ja, und das wäre auch absolut verdient, in Anbetracht der vielen Versuche der DFBF. Jürgen Klopp scheint sich die Szene erstmal nicht anschauen zu wollen, wandert in die andere Richtung, Hände in den Hosentaschen, jetzt hinter dem Rücken, hinter seiner schwarzen Kappe und jetzt der Blick rüber, na klar, rüber zur linken Seite, 43. Minute in dieser Partie, kurz vor 21:30, Ball kommt von der linken Seite, jetzt mit Schnitt zum Tor, nee, kurz gespielt auf den Torschützen, auf Bischoff und dann von Wirtz nochmal reingeschnitten. Schnippelt und zurück. War das die Idee? Das war eine relativ umständliche Idee, denn Anton brachte den Ball da aus 7-8 Metern neben dem Tor wieder zurück in die Zentrale. Die Deutschen haben sich entschieden, die Serben gar nicht mehr ins Spiel kommen zu lassen und den Ball überhaupt nicht mehr herzugeben. Das kommt uns ganz zu Pass, denn da können sie mal üben, eine Mannschaft, die hinten tief drin steht, auseinander zu spielen. Und das machen sie ziemlich cool, wie ich finde, auch mit diesem Versuch über die linke Seite. Auch das war so ein Ball, gar nicht so leicht mitzunehmen von Wirtz, aber der kann's und hat das auch klasse gemacht, hat am Ende noch eine Ecke rausgeholt. Der Mann mit dem kleinen Kinnbart steht jetzt wieder da an der linken Eckfahne, wieder mit Schnitt zum Tor. Vielleicht diesmal eine andere Variante vom Edeltechniker, der Liverpooler, der es da im Moment auch schwierig hat in der englischen Liga, aber in der deutschen Nationalmannschaft hier großen Anteil am ersten Treffer hatte. Ball kommt zum Tor. Petrovic segelt daneben. Gnabry muss rausflitzen und sich den Ball zurückholen. Tut das, Blick zur Uhr. Letzte Minute hat begonnen.
1: Treu hat die Kugel aufgenommen, wollte jetzt durchziehen Richtung Grundlinie. Pressball geht vor die Füße von Serge Gnabry. Allerdings buxiert er den Ball dann mit dem Knie. Erstmal über die Außenlinie. Einwurf diesmal für die Serben, die sich jetzt Zeit lassen. Ja, tröppeln da ganz gemütlich mal raus. Der Schiedsrichterassistent zeigt da an, also darf ruhig gerne auch ein bisschen schneller gehen. Philipp Kostic sieht das Ganze anders, sagt sich, ich mache das genau in dem Tempo, was ich will. Der Rekordserbe der Bundesliga mit 249 Spielen, 35 Toren und 76 Vorlagen in Deutschland. Also das zeigt, was er da für einen Stempel auch der Bundesliga aufgedrückt hat. Rückpass zu Urbich, genau. Der Jonas, der spielt ja auch noch mit. Steil dann halblinks rüber an der linken Außenbahn. Erstmal angenommen, der Ball von Mittelstädt, dann weitergespielt ins Zentrum zu Bischoff. Bischoff weiter zu Pavlovic, eine Minute nach. Nachspielzeit wird angezeigt. Pavlovic verteilt wieder an die linke Außenbahn ran, am linken Flügel draußen jetzt ein kleines Getänzel wieder von Scherhand dafür der Grundlinie. Letztes, glaube ich, aber dran gewesen, gibt den Abschluss, ja, vom Kasten von Djordje Petrovic, der keine Chance hatte beim 1:0 von Bischof in der 39. Minute. Ansonsten will natürlich auch Jürgen Klopp ein bisschen was machen, weiß, dass die Statistik momentan nicht so rosig für ihn aussieht. Er ist nämlich der Bundestrainer mit dem schlechtesten Start. Ein Punkt aus zwei Spielen, das gab es seit Otto Nerz vor 100 Jahren nicht mehr. Nur Herberger und Schön waren nach zwei Spielen auch ohne einen Sieg da, haben aber dann zweimal unentschieden gespielt. Also das ist noch eine bessere Bilanz gewesen. Das dritte Spiel haben sie dann jeweils gewonnen. Und jetzt kommen wir wieder zur Positivität, Jens Jörg. Momentan führt der Deutsche mit 1:0.
0: Ja, und sie versuchen es jetzt, Gnabry da ins Spiel zu bringen, der aber den Ball nicht herankommt. Stattdessen geht er über den Torschützen, über Bischof, 39. Minute, aus vielleicht 7-8 Metern unter die Querlatte gedroschen zum ersten und einzigen Tor dieser ersten Halbzeit. Denn jetzt meint der Referee aus Norwegen, wir haben genug zu sehen. Gesehen, Beifall vom Publikum in München, zu Recht, denn die deutsche Mannschaft ist die bessere. Das Fazit wäre bei Lukas Podolski folgendes: So ist Fußball, manchmal gewinnt der Bessere. Nach 45 Minuten stimmt das hier. Die erste Halbzeit gehörte der deutschen Mannschaft. Sie haben eine kritische Szene gehabt, wo sie Glück hatten, dass sie auf der rechten Seite hinten blank waren, mit Treu überlaufen wurden. Kostic und Nedeljkovic hätten für das Tor der Serben sorgen können, aber auf der anderen Seite kam von den Männern vom Balkan wenig, von den Deutschen kam viel, es kamen viele Versuche und es kam ein sehr, sehr verdientes Tor zum 1:0. Das ist der Halbzeitstand. Überraschung, es gibt noch gleich eine zweite Halbzeit.
2: Jens Verkrieg und André Siems live aus München. Deutschland führt also knapp mit 1:0 gegen Serbien. Gibt gleich die zweite Halbzeit, vorher allerdings Nachrichten aus der Welt und der Region.
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4: Um 21.34 Uhr mit Dorothea Echte. Drei Viertel der Bevölkerung in Deutschland halten die Maßnahmen der Bundesregierung gegen die hohen Energiepreise für unzureichend. Das zeigt der neue ARD-Deutschland-Trend. Auch insgesamt verliert die schwarz-rote Koalition weiter an Zustimmung. Hauptstadtkorrespondentin Christina Nagel.
5: 89% sagen in der repräsentativen Umfrage, dass sie weniger oder gar nicht zufrieden sind mit der Arbeit der Bundesregierung. Wenn jetzt Bundestagswahl wäre, dann würde die AfD weiter vorn liegen mit 27%. Dahinter die CDU, die leicht verliert und jetzt bei 20% liegt. Die Grünen verbessern sich leicht auf 16. Die SPD bleibt bei 13% und die Linke käme auf 11%.
4: Bundeskanzler Merz hat die Bedeutung der NATO für die internationale Stabilität hervorgehoben. Der CDU-Chef äußerte sich in Münster. Dort wurde heute der internationale Preis des Westfälischen Friedens an die NATO verliehen.
6: Merz griff in der Frage, ob der Friedenspreis an die NATO gerechtfertigt sei, Russland scharf an. Dort herrsche eine gewalttätige Haltung, die man seit fast 5 Jahren im Krieg gegen die Ukraine sehe. Die NATO dagegen garantiere Frieden. Das sahen Demonstranten vor dem historischen Rathaus anders. Bei der Begrüßung der Gäste beschimpften sie Merz und die NATO unter anderem als Kriegstreiber.
4: Die Bundeswehr bekommt nächstes Jahr ihr erstes Drohnenregiment. Nach den Worten von Verteidigungsminister Pistorius sollen dort die Fähigkeiten im Umgang mit unbenannten Systemen gebündelt werden.

0: können. Laut Bundesinnenminister Dobrindt laufen dazu noch Verhandlungen mit mehreren Ländern. Das erste Dreiergespräch zwischen Linken, Grünen und SPD nach der Berliner Abgeordnetenhauswahl ist aus Sicht der Beteiligten konstruktiv verlaufen. Ergebnisse wurden aber nicht bekannt. Man habe absolute Vertraulichkeit vereinbart, hieß es. Für das Wochenende sind weitere Runden geplant. Ein zentrales Thema war der Umgang mit Antisemitismus. Vertreter von Grünen und SPD hatten von der Linken verlangt, sich klarer von Judenhass in den eigenen Reihen zu distanzieren und das zur Bedingung für Sondierungsgespräche über eine Koalition gemacht. Bahnreisende brauchen ab morgen früh auf der Strecke zwischen Berlin und Hannover deutlich länger. Grund sind Sanierungsarbeiten, die über ein Jahr dauern. Laut Bahn werden Weichen, Gleise und Oberleitungen erneuert. In dieser Zeit werden die Fernzüge über Magdeburg und Braunschweig umgeleitet. Die Fahrzeit zwischen Berlin und Hannover verlängert sich dadurch um 80 Minuten auf fast 3 Stunden. Die deutsche Fußballnationalmannschaft bestreitet gerade ihr 3. Spiel unter dem neuen Bundestrainer Klopp, und zwar gegen Serbien. Zur Halbzeit steht es in München 1:0 für Deutschland. Soweit die Nachrichten. Das Wetter. In der Nacht zieht von West nach Ost ein Regengebiet durch, später im Westen wieder Auflockerungen. Die Tiefstwerte zwischen 16 und 7 Grad. Morgen dann in der Südosthälfte zunächst noch unbeständig. In den übrigen Landesteilen wechseln sich Sonne und Wolken ab. Die Höchstwerte liegen bei 17 Grad im Thüringer Wald und 23 Grad im Breisgau. Die Zeit 21.38 Uhr.
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2: Mit Jakob Rüger und dem Länderspiel der deutschen Nationalmannschaft gegen Serbien. Halbzeit, es steht 1:0 für das deutsche Team. Michael Augustin fasst für uns nochmal die erste Hälfte kurz zusammen.
3: Das war die beste erste Halbzeit unter dem neuen Bundestrainer Jürgen Klopp. Die deutsche Nationalmannschaft führt zur Pause in München gegen Serbien mit 1:0. Torschütze Tom Bischoff, 39. Minute. Vorher eine super Einzelaktion von Florian Würz. Der setzt sich im serbischen Strafraum gegen 4 Gegenspieler durch, bringt den Ball noch gefährlich aufs Tor. Die Kugel klatscht an den Pfosten, springt zurück und da steht Bischoff und er hämmert den Ball unter die Latte. Das längst überfällige 1:0 für Deutschland. Das DFB-Team hatte 13 Torchancen im ersten Durchgang. Serbien war einmal nach einem Konter von Kostic gefährlich. Nedeljkovic verpasste. Ansonsten hätte hier ein Treffer das Spiel komplett auf den Kopf gestellt. So geht es mit einem 1:0 für Deutschland in die Pause.
2: Und wir sind gleich wieder zurück dann mit der zweiten Hälfte in München. Vorher gibt es noch die aktuellen Sportmeldungen vom Tage und wir beginnen mit Handball, denn die Füchse Berlin haben die Clubweltmeisterschaft in Ägypten auf Platz 5 beendet. Das finale Platzierungsspiel gegen den brasilianischen Vertreter Pinheiros hat der deutsche Vizemeister am Nachmittag mit 31:27 gewonnen. Tabea Kunze berichtet.
4: Es war ein glanzloser, aber immerhin siegreicher Abschluss einer insgesamt enttäuschenden Club-WM. Ohne ihren angeschlagenen Welthandballer Matthias Gitzel, der wie erwartet das komplette Spiel über auf der Bank saß, taten sich die Füchse in der Offensive schwer. Zwischenzeitlich schafften sie es 7 Minuten lang nicht, ein Tor zu werfen. Umso wichtiger war die erneut starke Leistung von Torhüter Lasse Ludwig, der 18 Paraden zeigte und damit als Spieler des Spiels geehrt wurde. Bester Füchse-Werfer war Rückraumspieler Tobias Gröndahl mit 7 Toren. Der Sieg gegen die Brasilianer konnte allerdings nichts daran ändern, dass diese Clubweltmeisterschaft für die Füchse sportlich und finanziell kein Erfolg war.
2: Und für die Füchse geht es bereits am Samstag in der Handball-Bundesliga weiter. Dort treffen sie auswärts auf den Aufsteiger Bietigheim. Thomas Weikert ist seit 2021 Präsident des Deutschen Olympischen Sportbundes, der regierungsunabhängigen Dachorganisation des deutschen Sports. Heute gab er bekannt, dass er auf eine erneute Kandidatur verzichtet. Holger Kühner beobachtet für die ARD die Ereignisse beim DOSB. Warum tritt Weikert nicht mehr an, wo der DOSB doch gerade jetzt mit München eine Kandidatenstadt für künftige Olympische Spiele gefunden hat?
5: Das ist sogar einer der Gründe, warum er nicht mehr antritt. Die kommenden Monate und auch Jahre, die werden sehr intensiv, denn München muss sich nun dem internationalen Wettbewerb stellen. Dazu gehört auch, dass die Bewerbung im ständigen Austausch mit der Stadt, dem Land Bayern und vor allem auch mit dem Internationalen Olympischen Komitee weiterentwickelt wird. Er werde demnächst 65 Jahre alt, schrieb Weikert. Das sei zwar heute längst kein biblisches Alter mehr, aber er spüre, dass er nicht mehr die Kraft aufbringen könne, sich noch einmal 4 Jahre mit Vollgas den Aufgaben eines Präsidenten zu widmen. Und

0: Vollgas ist notwendig. Weikerts Position war allerdings zuletzt geschwächt. Eine mögliche Niederlage bei der Wahl im Dezember wollte er sich vermutlich ersparen.
1: Und wer sind jetzt die Kandidaten für die Nachfolge? Im Dezember soll ja voraussichtlich schon gewählt werden.
0: Es gibt seit mehreren Monaten eine sogenannte Findungskommission, die bereits mit Kandidaten gesprochen hat. Die Namen sind offiziell nicht bekannt. Man kann aber davon ausgehen, dass Michael Mronz einer der Kandidaten ist. Der Unternehmer aus Köln, verantwortlich für eines der weltweit größten Reitturniere in Aachen, ist seit 3 Jahren auch Mitglied im Internationalen Olympischen Komitee und dort auch in einflussreichen Kommissionen tätig. Allerdings wurde Mronz auch immer wieder in direkter Verbindung mit der Bewerbung von Köln-Rhein-Ruhr gesehen, die in der nationalen Ausscheidung vergangenen Samstag am Ende deutlich gegen München verlor. Weiterer Anwärter ist Martin Engelhardt, aktuell Präsident der Deutschen Triathlon-Union. Die Bewerbungsfrist für das Präsidentenamt im DOSB endet am 30. Oktober.
1: Na, Thomas Weikert wird erst nicht mehr antreten als Präsident des Deutschen Olympischen Sportbundes. Das war Holger Kühner. Im deutschen Profifußball ist 50+1 die wohl meist diskutierteste Regelung. Sie besagt, dass ein Verein mindestens 50% plus eine Stimme der Stimmrechte halten muss. Dadurch wird verhindert, dass externe Investoren oder Großaktionäre die vollständige Kontrolle über einen Club übernehmen können. Die Mitglieder und Fans behalten somit das letzte Wort bei wichtigen Entscheidungen. Aber die Bundesliga muss nach einer Stellungnahme des Bundeskartellamts entscheidende Änderungen bei 50+1 angehen. Am Montag steht ein erstes Treffen der 36 Clubs der Bundesliga-Gruppe zum Thema in Frankfurt an. Der Druck bei der Suche nach einer Lösung steigt. Khaled Nahar.
2: Das Bundeskartellamt hatte festgestellt, dass 50+1 grundsätzlich mit europäischem Recht vereinbar ist, solange die Regel für alle Clubs auf dieselbe Weise angewendet wird. Das ist ein Problem, weil Bayer Leverkusen und der VfL Wolfsburg offiziell von der Regel ausgenommen sind. Bei RB Leipzig bemängelte das Amt zudem eine fehlende Offenheit für Neumitglieder. Beim Ligaverband kritisierte das Amt eine fehlende Systematik, um sicherzustellen, dass Clubvertreter wie von ihren Vereinen gewünscht abstimmen. Das Bundesliga-Präsidium will den 36 Clubs am Montag erste Schlüsse aus der Stellungnahme des Bundeskartellamts vorstellen. Damit kommt etwas Bewegung in die Diskussion um die Frage, wie es mit der Regel weitergeht. Der Ligaverband muss einen Kompromiss finden, damit 50+1 rechtssicher angewendet werden kann. Das Bundesliga-Präsidium hatte öffentlich betont, sich weiter für den Schutz und den Fortbestand der Regel einzusetzen. Es gelte nun, im Ligaverband Lösungen zu finden. Im Hintergrund werden Vorschläge gesammelt, um die Mängelliste des Bundeskartellamts zu 50+1 abzuhaken. Vor allem braucht es eine Lösung, um die Strukturen von Leverkusen und Wolfsburg anzupassen. Allerdings machen Fans Druck. Für die Mitgliederversammlung von Eintracht Frankfurt am 19. Oktober brachte ein Mitglied einen Antrag ein, laut dem die Eintracht Frankfurt Fußball AG aufgefordert wird, sich unverzüglich und ohne weitere Fristsetzung für eine Neufassung der Regel einzusetzen. Die Sorge im Bundesliga-Präsidium, eine sofortige Durchsetzung wäre ein ausgegrabenes Kriegsbeil gegenüber Leverkusen und Wolfsburg. Und das könnte zu einer rechtlichen Auseinandersetzung führen, mit möglichen Folgen für die Regel an sich. Die Bundesliga hatte betont, eine solidarische Lösung mit allen Clubs finden zu wollen.
1: Die Formel 1 kehrt an diesem Wochenende nach 9 Jahren nach Malaysia zurück für, Achtung, den großen Preis von Bahrain. Ja, der Name der 16. WM-Station sorgt selbst bei Hardcore-Fans der Königsklasse für Verwirrung. Achim Scheu ist unser Formel 1-Reporter. Warum findet der Grand Prix von Bahrain in einem anderen Land statt?
3: Ja, das Rennen am Persischen Golf war Mitte April aufgrund des Iran-Konflikts ja ausgefallen. Und da sich die Lage vor Ort auch in den letzten Monaten nicht wirklich verbesserte, konnte der Grand Prix dann eben auch nicht in Bahrain nachgeholt werden. Und die Verantwortlichen suchten nach einer Alternative und fanden diese mit Malaysia, wo zuletzt 2017 gefahren wurde. Doch weil Bahrain weiter einen großen Teil der Kosten übernimmt, findet das Rennen unter diesem ungewöhnlichen Namen statt. Der große Preis von Bahrain in Sepang, Malaysia.
1: Ja, und morgen startet dann das freie Training und am Samstag das Qualifying für den großen Preis von Bahrain. Das Rennen dann am Sonntag um 9 Uhr. Deutscher Zeit. Und wir kommen langsam zurück zum Länderspiel der deutschen Fußballnationalmannschaft in München gegen Serbien. Pausenstand 1:0. Ich habe noch ein Zwischenergebnis aus Deutschlands Nations League-Gruppe, denn überraschend führt Griechenland in seinem Heimspiel gegen die Niederlande mit 2:0 zur Pause. Also die Griechen schicken sich an, verlustpunktfrei durch diese ersten 3 Nations League-Partien zu marschieren. Und das ist dann mal eine dicke Überraschung. Jetzt aber wieder zurück zur deutschen Fußballnationalmannschaft. Tom Bischoff in der 39. Minute mit dem 1:0 für die Elf vom Bundestrainer Jürgen Klopp. Aus München melden sich jetzt wieder André Siems und Jens-Jörg Rieck.
4: Es ist eine richtig schöne Lila-Laune-Rutsche, die wir in den ersten 45 Minuten gesehen haben. Und das zeigen uns auch die Statistiken. 75% Ballbesitz für die deutsche Mannschaft. 92% angekommene Pässe, 354 gespielte Pässe, zum Vergleich dazu 126 von den Serben, 16 Torschüsse, 0 von den Serben und 1:0 Führung für die deutsche Mannschaft. Und damit hallo und servus zurück aus der Münchner Arena zum Länderspiel Deutschland gegen Serbien. Die Deutschen haben alles in der Hand. Diese jungen Wilden, die heute hier Jürgen Klopp auf den Platz schickt, die haben richtig Lust, die haben Positivität und vor allen Dingen sind sie schon wieder auf dem Platz und klatschen sich komplett ab. Und es wird gleich einen Wechsel geben, wo Jens-Jörg Rieck und ich gesagt haben, auf den freuen wir uns besonders.
5: Ja, die Kölner Seite Maler noch ganz kurz zu Andres Zahlen. Also der Strich drunter heißt, es ist eine absolut verdiente Führung für die deutsche Mannschaft nach der ersten Halbzeit. Es ist, ich glaube, das, was der Bundestrainer, was Jürgen Klopp sehen wollte, und die Wahrscheinlichkeit ist so hoch wie nie, dass es im dritten Spiel jetzt den ersten Sieg gibt für das deutsche Team. Es gab einen Blackout-Moment, diese 32. Minute, Kostic auf Nedjeljkovic. Die Serben, soweit ich das sehen kann, sind in unveränderter Formation wieder hier auf dem Rasen aufgetaucht. Die Deutschen mit viel Schwung in dieser ersten Halbzeit, mit vielen Ideen, mit einem immer besser werdenden Florian Wirtz, der auch einen entscheidenden Anteil an dem Tor hatte. Seine Glanzaktion mit der Pike, dann der Abschluss an den Pfosten und der Nutznießer mit links unters Dach geschossen von Tom Bischoff zu seinem ersten Länderspieltor. Das ist die kurze Zusammenfassung einer wunderschönen Spätsommernacht. So ist es fast hier das Gefühl, 21.47 Uhr, dramatische Musik von der Geburt der Wale im Hintergrund. Und jetzt geht's los mit der zweiten Halbzeit hier im Stadion.
4: So, die Geburt der Wale, das wird mir jetzt nicht mehr aus dem Kopf gehen, meine Herren. So, zweite Halbzeit, genauso ist es. Die Deutschen haben eröffnet mit Alexander Pavlovic an den rechten Flügel erstmal wieder ran. Dann geht's zurück in die eigene Hälfte zu Malik Cao. Jonas Urbig weit draußen von seinem Kasten, außerhalb auch des 16-Meter-Raums. Und nochmal Anton in der Innenverteidigung mit, der dreht sich mal 180 Grad, macht einen kleinen Kringel drumrum und wird leicht angelaufen von Jovic, der aber, glaube ich, dieses Trikot auf jeden Fall in guter deutscher Robinson-Manier auch noch drei- oder viermal tragen könnte. Warum? In solchen All-Inclusive-Hotels läuft dann gerne mal der Deutsche in seinem Lieblingstrikot auch die ganze Woche rum. Ich spreche aus Erfahrung, nicht weil ich es trage, sondern weil ich es in diesem Sommer erst das ein oder andere Mal in verschiedensten Hotels gesehen habe. Elmaler, linke Seite, da wo Gnabry sich mal probiert hat, der hat jetzt den Ball mal aufgenommen, spielt den Rückraum zu Anton, links draußen ist Mittelstädt, hebt das Köpflein, hätte auch mal einen Pass noch spielen können, macht er nicht, dreht sich, spielt dann den Flachpass eher auf die Halbposition zu Anton. Anton geht in Richtung Mittelfeld. Ja, da ist erstmal kein Raumgewinn über Pavlovic, versucht da mal ein paar Meter nach vorne zu kommen, muss dann aber auch mal abbremsen, weil er gesehen hat, da ist die serbische Wand. Spielverlagerung auf halb rechts rüber zu Treu, nochmal draufgestiegen auf Pavlovic, da bietet sich auch nochmal Woltemade an. Sie suchen die Lücke, aber sie haben es gut durchgestellt, zugestellt, die Serben.
5: Ja, und können den Ball jetzt erstmal mit ihrem Kapitän, Rekordnationalspieler in Serbien, mit diesem Versuch weit herausschlagen aus der eigenen Hälfte. Naja, aus der eigenen Hälfte ist es nicht ganz gegangen, gibt einen Foul da in der Mitte auf Höhe des Mittelkreises. Dieser Wechsel übrigens zu Beginn der zweiten Halbzeit, 46. Minute, Gnabry, Maler. Das ist ja auch ein Wechsel auf die Zukunft. Der eine ist 31, der andere, der jetzt gekommen ist, ist 20 Jahre jung. War im November 25 auch von Nagelsmann schon mal berufen worden, kam aber da nicht zum Einsatz. Heute mit seinem Debüt, Debütant Nummer 3. Und da sind wir, was habe ich vorhin gesagt, jetzt bei der Nummer 999 in der Geschichte des deutschen Fußballs. Ich glaube, André spielt nachher noch einen Tusch, wenn die 1000 kommt. Wir sind gespannt, wer es ist, vielleicht ein Vitali Jandl. Ball geht oder soll nach vorne gehen auf die linke Angriffsseite, wo Wirtz sich in Position geschoben hatte, der, wie gesagt, hier einer in Phasen, zumindest in der Schlussphase der ersten Halbzeit, einer der Unterschiedsspieler auf dem Platz war. Ballbesitz für Deutschland mit Einwurf für Mittelstädt, der sagt, hat jemand Interesse an diesem Ball? Offenbar niemand. Das wäre eigentlich schade, denn es ist ein Wettbewerbsspiel hier in dieser berühmten Nations League, wo die Deutschen noch nie am Ende sich über einen Erfolg freuen konnten, hatten ja einmal das Finalturnier in der eigenen Heimat in Stuttgart und München, aber das war
6: ein sehr desaströses Unterfangen. Da erinnern wir uns lieber nicht dran.
4: Nein, gar nicht. Das waren zwei Niederlagen. Die Deutschen jetzt mit Missverständnis zwischen Mittelstädt und Elmala. Mittelstädt halb links, 25 Meter zum Tor der Serben. Wollte dann an die linke Seite rausspielen. Aber ist ihm nicht gelungen. Am Flügel ist Elmala nicht geblieben, sondern nach innen gezogen. Wollte dann praktisch schon an dem Außenverteidiger vorbeikommen der Serben. Und deswegen rauschte der Ball über die seitliche Linie drüber. Einwurf am rechten Flügel jetzt für die Serben. Geht also in die andere Richtung. Aber die kommen nicht mal bis zur Mittellinie, weil gleich 1, 2, 3, 4, 5 Deutsche zur Stelle sind. Und den Ball erstmal wieder runtergepflückt haben. Aufbau in der eigenen Hälfte der deutschen Innenverteidigung. Anton parallel zur 16er Linie zu Ciao. Ganz rechts draußen treu abtropfen lassen. Flaches Zuspiel wieder zurück zu Ciao, der auch sehr wenig zu tun bekommen hatte. Allerdings bei dieser einen kniffligen Szene in der 32. Minute, dem Konter, den Nedeljkovic dann fast ins Tor untergebracht hätte. Da ist auch eher sehr, sehr langsam gewesen und konnte Kostic nicht folgen. Schon wieder der Versuch über links, über Elmala zu kommen. Schießt dann Serben an. Einwurf über Mittelstädt. Zurück zu Elmala. Zieht ein bisschen in die Mitte. Im Zentrum wartet schon der mit nach vorne gelaufene Bischof. Dann geht es halb rechts rüber wieder zu Treu. Aufgestiegen auf Pavlovic. Pavlovic lässt durch. Jetzt mal die Möglichkeit, sich rein zu kombinieren für die Deutschen. Wieder über Treu. Und dann spielt er in den Fünfer rausgekommen. Petrovic. Der Torwart der Serben greift zu. In der 50. Minute bleibt es erstmal beim 1:0 durch den Treffer von Tom Bischof. Würdest du Lennart Kahl noch bringen heute?
6: Möglich, weil ja natürlich er immer ein belebendes Element ist. Die Serben machen nicht den Eindruck, dass das hier kein Spiel sein könnte, wo er mit seinem Offensivgeist nicht noch für einen weiteren Impuls oder für ein weiteres Tor sich eintragen könnte in die Liste. Ich glaube aber, dass es auch so gelingen kann für diese deutsche Mannschaft. Wir haben jetzt schon den Wechsel auf die Jugend angesprochen. Der ist ja sogar erst 18 Jahre alt, also das wäre noch jünger. Und kommt eben aus dieser Verletzung im Juni. Ihr erinnert euch, diese Muskelfaserverletzung spielt mittlerweile wieder. Die Serben mit Kostic da drüben auf der anderen Seite starten mit Begleitung in diesem Fall von Treu. Deswegen der Versuch, hinten die serbische Mannschaft in Blau mitzunehmen. Nochmal in die Zentrale zu Gudei gespielt, die Mann mit dem Zöpfchen und dann raus auf die Rechte. Übrigens durch die Hereinnahme von Elmala, haben wir es erzählt, gibt es jetzt eine richtige rechte Seite durch den Sportclub Freiburg. Also links haben wir Mittelstädt und dann vorn Elmala und rechts haben wir jetzt Treu und Scherhand, der sich auf die Sportclub Rechtsseite bewegt hat und damit so diese gewisse Umstellung im deutschen Team. Das Ganze mit zwei Berlinern gewissermaßen, die beide damals bei der Hertha nicht so Scherhand schon eher überzeugt haben. Da waren viele, die sich die Augen gerieben haben, als Mittelstädt dann Pokalsieger wurde mit dem VfB. Hat denn der Mittelstädt, der hat ja nicht wissen da bei uns. Und siehe da, jetzt beim VfB ist eine feste Größe geworden und kämpft auf dieser linken Abwehrseite der deutschen Nationalmannschaft mit Raum, mit anderen, um einen Stammplatz.
4: Um wen kämpft eigentlich Treu, frage ich mich. Das ist immer so ein bisschen die Seite, wo die Deutschen seit langer Zeit Probleme haben. Ich denke da eigentlich an 2014 schon zurück. Schon da haben wir damals drüber gerätselt. Wer wird denn nicht? Wir sind die Außenverteidiger.
6: Lahm.
4: Lahm, das ist richtig. Der ist auf jeden Fall immer wieder gesetzt gewesen. Das ist ja auch richtig. Aber ansonsten war es schon immer wieder ein Problem. Vor allen Dingen auch links draußen. Und das ist auch ein Punkt gewesen jetzt mit Treu. Hast du einen, aber schauen wir mal, ob er sich dann wirklich auch gegen die ganz Großen durchsetzen kann. Das ist Zukunftsmusik. Schon wieder jetzt die Möglichkeit für die Deutschen, sich nach vorne zu kombinieren. Über Pavlovic wird nochmal angespielt. Da sind 16er drinnen. Und Petrovic kommt raus, greift dann erstmal wieder zu. Hat den Ball auch sicher. Schöne Kombination. Rechts, Mitte, dann durchgesteckt. Die Innenverteidigung schön zugeguckt. Und dann wäre Pavlovic um ein Haar noch einmal anspielbereit gewesen. Sie lassen die Serben überhaupt nicht mal durchschnaufen. Jetzt mal ein Foulspiel. Das Ganze schon im Halbfeld der serbischen Fußballnationalmannschaft. Gibt jetzt einen Freistoß für das Team von Veljko Paunovic. JJ hat schon gesagt, eigentlich ein Trainer, von dem man sich sehr viel erhofft hat. Warum? 2015 U20 Weltmeister gewesen. Auch das hat Jens Jörg schon vorher gesagt mit diesem Sieg gegen die Brasilianer. Aber auch da musste ich zweimal lesen. Hätte ich ehrlich gesagt dieser Mannschaft nicht zugetraut. Auch wenn man sie heute jetzt hier sieht, was dann letzten Endes ist. Ist auch mal das Problem bei U-Mannschaften von den Deutschen. Sagt man, wie oft im Finale gewesen, wie oft mal einen Titel geholt. Letzten Endes hat es dann halt auch nicht gereicht, dass man die irgendwie nach oben gezogen hat. Oder irgendwas ist falsch gegangen. Wenn was geht bei den Serben, dann immer wieder über links, über Kostic. Rückpass jetzt auf für Urbich, wird angelaufen von Kostic. Und dann schießt er ihn erstmal über die Mittellinie drüber an die linke äußere Position. Der ist schnell Maler gewesen, aber der fordert zu viel. Während gerade Pavlovic gefoult wurde, kriegt aber wenig Bälle und setzt sich bislang auch nicht so gut durch.
6: Ballbesitz für Serbien fast auf Höhe der Mittellinie. Zivkovic hat eingeworfen für die serbische Mannschaft, spielt bei PAOK heute im 65. Länderspiel. Einer der Routiniers, einer von diesen Weltmeistern, den gerade angesprochenen Weltmeistern in Neuseeland gegen die Brasilianer, der hier auf dem Platz spielt. Sie steht und den Ball aber jetzt in die Füße von El Mala spielt und der spielt nun bekanntlich für die deutsche Nationalmannschaft. Deswegen Deutschland mit Wirtz und da drüben wäre noch Mittelstädt, der wird den Abschluss geben oder den Chipball zu Scherhand. Es gibt den Chipball zu Scherhand, war vielleicht sogar eine bisschen komplizierte Lösung, denn er hatte eine gute Abschlussposition und er kann es ja auch mit Schnitt den Ball aufs Tor bringen. 16 Meter Raumlinie für Wirtz, am Ende kein Alleinikow, sondern eher abgespielt als allein versucht, aber ich glaube, ein Abschluss wäre auch möglich gewesen.
4: Ein Wirtz bei Bayer Leverkusen in seiner Prime, hätte der abgespielt?
6: Der hätte ihn reingeschossen.
4: Ich denke auch, vor allem, du hast ja alles richtig gesagt. Er ist einer, der den Schuss hat, der die Präzision hat, den Druck auch noch hinter dem Schuss.
6: Eigentlich, und genau, an der 16-Meter-Raumlinie ohne Gegenspieler. Also im Prinzip, die waren zu weit weg, die Serben. Also das hast du ja selten in der Position.
4: Ist eigentlich genau, in Italien hätten wir früher gesagt, die Position von Del Piero ist es gewesen. Aber ich schweife wieder ab, merke ich gerade.
6: Wir bleiben beim schönsten Gesicht des Apennin, aber die Deutschen kommen.
4: Ja, die kommen jetzt durchs Zentrum durch. Versuchen mit Scherhand, was ich mal in Richtung Fünfer rein zu kombinieren. Aber da ist noch ein Nemanja Maksimović, der da ist und mit dem Fuß gerade noch so rangekommen ist und klären könnte, der bei Shabab Al-Ali inzwischen auch schon sein Geld verdient. Also auch da hat ihn das Geld gelockt, ist weggegangen von den größeren Ligen. 62. Länderspiel, auch nur ein Tor geschossen übrigens, 2025 gegen die Österreicher. Hat Serbien allerdings 2015 zum U20-WM-Titel geschossen. Jetzt nächste Ecke, Deutschland, rechte Seite. Hand wird schon gehoben von Nick Woltemade. Kurze Ecke hätte es werden sollen, also beziehungsweise auf den kurzen Pfosten, aber würde erstmal rausgeköpft von den Serben. Deutschen bleiben im Ballbesitz über Treu, der von rechts mal ins Zentrum gerückt ist, nimmt El Mala mit, Rückpass zu Urbich, der weit draußen ist. Mir gefällt das so gut, wenn ich den Urbich sehe, wie er so 10 Meter außerhalb des 16ers steht und selbstverständlich den Ball annimmt, dann ein paar Meter rennt, dann draufdrückt, nochmal ein kleines Schleifchen dreht, dann halblinks rüber spielt. Das ist wirklich so ein bisschen wie Manuel Neuer und ich würde ihm wünschen, dass er so eine ähnlich tolle und gloriose Karriere dann auch macht wie der einmalige Manuel Neuer. Kann das sagen, weil der Ball immer noch bei der Innenverteidigung bei den Deutschen ist. Jetzt wieder mal zurück zu Jonas Urbich. Zum ersten Mal, dass die Serben so eine kleine Sturm-Drang-Phase machen, dann Fehler. Von Urbich spielt den Ball mit dem Serben vor die Füße. Jetzt können sie mal, wollte ich sagen, aufbauen, aber dann Querpass von Jovic und schon kommt von hinten Tom Bischoff angerauscht und in Achterbahnfahrt zurück nochmal zu Urbich und dann können sie es mit vereinten Kräften bereinigen. Bischoff heute echt gut.
6: Ja, richtig gut gemacht und unten angezeigt von Jürgen Klopp die Richtung. Natürlich Richtung Petrovic soll es gehen mit der deutschen Mannschaft. Wirtz immer mehr Ballmagnete im Mittelfeld, hat sich die Kugel geholt, wieder auf Pavlovic, dann herüber auf die linke Seite zu Bischoff, der schiebt ihn durch zu Said El Mala, der Mann mit der 7 schon im 16er drin, angedribbelt, Ball auf Tor und ein Tor. Nein, nein, nein, das war wieder nur ganz knapp. Nächster sehr guter Abschluss. Erster möglicher Torabschluss für den Kölner in dieser Phase, der ja fast woanders gelandet wäre. Die Gespräche mit Leipzig waren, glaube ich, schon relativ weit. Und am Ende ist es doch Köln geblieben. Sehr zur Freude in der Domstadt. Und das wäre fast das Tor. Und wir haben wieder alle, wie sie nebeneinander aufgereiht sind, großartigen, wunderbaren Szene von Jürgen Klopp sehen können. Ja. Er hat sich sehr gefreut, dürfen Sie sagen.
4: Zuerst ganz kurz geärgert, dann gesprungen. Und dann, okay, Kamera wird gleich auf mir sein. Ja. Dann sind sie wieder alle da, die schönen weißen Beißerchen. Und dann wird sofort aufgeklatscht. Ecke Deutschland, rechte Seite, wird reingedreht von Woltemade. Kopfball in den Fünfer, geklärt erstmal von Nedeljkovic und dann aus 16 Metern draufgehauen von den Deutschen. Ball ist nochmal heiß von Scherhand. Und dann geht er ans linke Außennetz, direkt neben dem linken Pfosten. Hat nicht viel gefehlt, aber es fehlt so oft nicht viel. 58. nächste Chance, wenn ich die jetzt auch noch dazu nehme, dann haben wir inzwischen 8 Top-Chancen für die deutsche Mannschaft, wo man sagen hätte können, Ja, zwei, drei möglicherweise Top-Mannschaften machen da auch vier, aber es steht nur unter Anführungszeichen 1-0. Wir bleiben aber weiterhin geschmeidig. Es ist ein richtig schönes Spiel.
6: Es ist ein gutes Zeichen, André, wenn du schon so großzügig bist und Chancen weglassen musst, weil es einfach so viele waren.
4: Ja.
6: Ach, das schreibe ich jetzt gar nicht mehr auf, die hat ja eh so viel. Also das zeigt, dass die deutsche Mannschaft, falls sie gerade reingestolpert sind, 22 Uhr in Deutschland, hier auch im Norden von München, natürlich auch bei Ihnen zu Hause, die deutsche Mannschaft führt mit 1-0, ist auf dem Weg zum 2-0. Ein Resultat, was ich übrigens im Vorfeld dieses Nachmittags getippt habe, aber ich mache mir große Sorgen, dass das Bestand haben könnte. So wie wild die Schwarz-Rot-Goldenen hier unterwegs sind, glaube ich, könnte das mit dem 2-0 eng werden, wenn sie so weitermachen.
4: Auf jeden Fall, dann wird es wahrscheinlich eher höher. Jetzt schon wieder Bischoff auf Holtemade, Hacke wieder auf Bischoff, 20 Meter zum Tor, weiter auf Scherhand, rechts von hinten am Knick des 16ers nochmal treu. Holtemade aus 2 Metern daneben, aus 2 Metern daneben. Das war eine Kombination. Da lässt du die Hose fallen, liebe Freunde. Aber den musst du natürlich dann auch irgendwann mal reinmachen. Yeah. Und wenn ich mich jetzt so umgucke, egal wer hier guckt, alle schauen nach oben in den Himmel und sagen, Mensch, Freund, spul noch mal zurück. Yeah. Das kann nicht sein, dass du aus 2 Metern, nachdem die Deutschen da teilweise wirklich Tiki-Taka gespielt haben, den Ball über das Dach steigen lässt und selbst die Taube, die da oben auf der Allianz Arena schon schnarcht, dass du die noch mal wach machst.
6: Aber die hat gesagt, das habe ich schon mal gesehen bei Mario Gomez damals gegen die Österreicher, oder was? Gegen Klagenfurt?
4: Das war gegen die Österreicher.
6: Ja, wo das Ding da auch in die Wolken jagt und ähnlich in aussichtsreicher Position stand, wie jetzt in diesem Fall Holtemade. Was für eine Gelegenheit für die Deutschen, um Himmels Willen. Nach wie vor das deutlich bessere Team und alle Versuche der Serben, das Ganze hier irgendwie zu sabotieren, gelingen auch nicht so richtig, weil die Deutschen einfach schneller sind. Klar ist das in einer Mannschaft, die so noch nie zusammengespielt hat, viel Improvisationstheater. Und auch wenn dieser Ball jetzt daneben geht, es sieht trotzdem besser aus als in beiden Spielen zuvor, weil mehr Zusammenspiel schon möglich ist, weil auch Bälle zurückerobert werden, weil das einfach ein richtiges Gesicht hat, was die Deutschen machen. Jetzt wieder mit Versuch Nummer 126 hier zum Tor zu kommen. Über Anton, über die linke Seite und dann zu Mittelstädt.
4: Mittelstädt-Ball aufgenommen, Höhe der Mittellinie an den linken Flügel ran zu Elmala, knickt ein bisschen weg, aber Bischoff hilft auch damit mit der Hacke auf Elmala, will dann nochmal links drin am Flügel Bischoff schicken, aber der kann tatsächlich...
6: Sehr hohe B-Note für die Aktion, ja, ne, wie er den zugespielt hat.
4: Aber also, Bischoff kann auch nicht überall sein, muss ich sagen. Es ist schon sehr schnell, geht wirklich weite Wege. Wir haben über Scherhand gesprochen, ich habe oft über Bischoff gesprochen, aber das ist für mich heute tatsächlich eine glatte Eins. Also der Bischoff ist überall zu finden und was mich sehr, sehr stolz macht, wenn ich an den jungen Spieler denke, er hat ja nicht so viele Einsatzzeiten beim FC Bayern München und der zieht das Spiel auf sich und übernimmt Verantwortung sofort. Der weiß, ich bin der Sechser, ich bin der Kimmich sozusagen und hört mal auf mich und ich biete mich auch überall an und das finde ich einfach wirklich super. Jetzt mal wieder Mittelstädt, links hat ganz viel Platz im Mittelfeld, im Zentrum wartet schon einer, Schuss wird's, Tor! 2-0! Die Serben machen es, Siesta und Wirtz wird komplett frei angespielt. Die beiden Innenverteidiger gehen baden, holen sich ein kleines Käffchen oder irgendwas anderes und der Wirtz nimmt den Ball an, nachdem er der Klasse angespielt wurde, schaut, sieht links keiner, rechts keiner. Ich habe links gute Laune, ich habe rechts gute Laune und ich hau ihn rein. 2-0, Tor für die Deutschen.
6: Ja, und das war einfach klasse gespielt. Eine Stunde ist rum. Wunderschönes Tor. Die Konsequenz all des Ganzen, was wir beschrieben haben. Klasse von Mittelstädt. Keine Abseitsposition. Einmal geblinkt und dann mit rechts unten flach in die Ecke hinein von Flo Wirtz, der ja beim ersten Tor schon ganz dicht dran war mit der Pike, wir haben es gesagt, an den Pfosten. Diesmal mit der Innenseite vorbei. Petrovic entscheidet sich für die andere Seite. Die deutsche Mannschaft erhöht auf 2-0. Und das geht sehr, sehr in Ordnung.
4: Absolut. Die Deutschen druckvoll. Allein in der ersten Hälfte 75% Ballbesitz. Und sie machen genau da weiter. Serbien sieht überhaupt kein Land, keine Struktur im Spiel. Und wenn ich auf den Trainer gucke, Veljko Paunovic, der schon gar nicht mehr wollte, muss man ja auch mal sagen, wollte eigentlich schon zurücktreten, hat gesagt, mir reicht's, Freunde, holt euch einen anderen. Dann haben gesagt, nee, du musst weitermachen. Deutschland schiebt schon wieder nach mit Scherhand, rechte Seite im 16er, Chancemöglichkeit, Außennetz, rechte Seite, Außennetz links, außen rechts, rechts. Das ist ja wie auf dem Oktoberfest am Tisch, da wird geschunkelt, links und rechts, hin und her. Aber nur unter Anführungszeichen zwei Tore, die waren beide allerdings dann auch sehr, sehr schön von Bischof in der 39. und gerade von Wirtz in der 61. jetzt der Schuss von Scherhand. Diese Jungen, die machen wirklich heute Freude. Ist natürlich auch ein dankbarer Gegner Serbien.
7: Ja.
4: Aber da wird Jürgen Klopp sagen, das, was ich sehen wollte, nämlich diese Spielfreude und dieses, hey, wir löschen mal alles, was wir gerade Negatives so gelesen haben und was berichtet wurde nach dem 0:1 gegen Griechenland. Und machen einfach unser eigenes Ding. Und wenn ich auch auf die Zuschauer gucke, auf die Fans, alle haben Grinsen im Gesicht.
6: Ja, und das zu Recht. Und was die Serben auch versuchen, egal wie groß die Gegenspieler sind, rund oder eckig, die Deutschen rollen über sie hinweg, haben jetzt die nächste Chance mit. Mittelstädt mit links scharf aufs Tor geschlagen, dann nochmal sogar zurückgebracht. Ich glaube, Anton hatte erst den Kopf drin und Scherhand versucht ihn da hinten auszubuddeln, mit dem Vollspann so ein bisschen fast in Rücklage wieder zum Tor zurückzuholen. Nächste gute Gelegenheit, jetzt wo Serbien mit 2:9 auf die Wiese kommen wird, mit Strahinja Pavlovic, erfahrener Mann, 25, Innenverteidiger von Mailand, vom AC Mailand. Da war der zweite andere gewesen. Ich habe jetzt gerade ganz schon wieder auf die
4: Das müsste Samardzic sein, der jetzt noch gleich reinkommt von Atalanta Bergamo in seinen 29. Ja. Länderspiel.
8: Extra zwei Italiener für dich eingewechselt jetzt.
4: Extra deswegen, damit ich nochmal Atalanta, Del Piero habe ich schon untergebracht, genau. Und jetzt noch Atalanta Bergamo.
8: Ja. Perfetto.
4: Ich gönne mir heute noch ein Limoncello, mein Lieber. Ja. So, 64 Minuten, JJ, und die Deutschen dürfen ja gar nicht irgendwie rumblödeln, denn die Deutschen sind ja schon wieder in den Angriffsbemühungen da.
6: Über links. Sind da mit rein als Balljäger, Ball erobert, Versuch erfolgreich. Jetzt so ein bisschen wie Wirtz vorhin vor dem ersten Tor, vom rechten auf den linken Fuß von Woltemar, der weggeschoben wird. Spiel läuft längst weiter. Das ist jetzt so wirklich in dieser Phase, ja, so atemlos durch die Nacht Fußball. Wunderbare Reise der deutschen Mannschaft, die aber auch nicht aufhört. Und das finde ich, André, ist auch wichtig, dass man nicht sagt, oh, jetzt haben wir ja hier ein 2:0, reicht ja eigentlich, 70.000 scheinen ganz zufrieden zu sein, dann atmen wir mal ein bisschen durch. Im Gegenteil, die Gier ist da, die deutsche Mannschaft, ohne dass Jürgen Klopp da irgendwelche großen Kapriolen an der Seitenlinie machen muss, der in so einer Lauerstellung sich das Ganze anschaut, jetzt wieder die Hände eher wie so Museumsbesucher hinter dem Rücken und dann immer wieder leichte, kurze Bewegung mit der linken Hand und die Richtung andeutet. Überraschenderweise ist es häufig die Richtung des serbischen Tors, aber da geht es ja ohne. Und wenn ich gesagt habe, wir haben hier viel Spektakel, dann trifft das auch auf die Varianten, also das komplette Portfolio zu. Es sind Kurzpass-Staffetten zum Tor, es sind Abschlüsse von Bischof aus der Distanz. Das ist eigentlich alles dabei, was du sehen willst. Und wir sagen mal, das ist im dritten Versuch sicherlich der beste Auftritt. Ja, die Qualität der Jugoslawen hat uns hier nicht, der Serben hat uns nicht überzeugt. Da war man nicht ganz so weit weg. Früher Jugoslawien in weiten Teilen. Aber die deutsche Mannschaft muss das dann erst einmal auch so weiterspielen, wie sie es tut.
4: Genau. Und du musst konzentriert bleiben. Und genau das sind sie. Der Wechsel übrigens ist noch nicht vonstatten gegangen. Also die drei Frischen stehen immer noch an der Seitenlinie. Und die Deutschen haben schon wieder den Ball erobert, wollte ich eigentlich sagen. Aber Foulspiel gepfiffen. Und jetzt kann der Wechsel endlich vonstatten gehen. Dann können wir das Ganze durchmachen, weil ein Dritter nämlich auch noch gleich dazukommt. Den nenne ich dann gleich. Das Täfelchen ist aber noch nicht oben. Jetzt wird erstmal Pavlovic, glaube ich, reinkommen. Und Tadic geht raus. Der Mann, der heute sein 114. Länderspiel gemacht hat, von dem man eigentlich überhaupt nichts gesehen hat. Und deswegen geht auch noch Zivkovic als Nächster raus. Für ihn kommt der angesprochene Samardzic von Atalanta Bergamo rein. So, und wer ist jetzt der Letzte? Das ist der Mann mit der Nummer 3. Der kommt rein, Pavlovic.
8: Pavlovic von Mailand.
4: Genau. AC. Ja, das hat es nur falsch angezeigt. Die 16, glaube ich, geht dann nämlich raus. Erakovic, den hat er aber als grün angezeigt gehabt. Der muss ja nicht rot sein. Also Erakovic geht raus und Pavlovic kommt rein. Den 18er, zu dem haben wir noch nichts gesagt, ist Mihajlo Cvetković. Der Mann von RSC Anderlecht heute in seinem 4. Länderspiel gegen Griechenland. Ist er zum ersten Mal in der Startelf gestanden hier in der Nations League. Ein Stürmer, ein klassischer. 14 Tore hat er geschossen in 48 Pflichtspielen für Anderlecht. Also auch kein schlechter. Das sind alles keine schlechten, weil wir gesagt haben, die Qualität vom Gegner stimmt nicht so richtig. Das stimmt, hast du natürlich recht. Aber wenn du mal nur guckst, so, was da alles so da ist, ja, wo die spielen, das sind alles schon teilweise auch richtig Erfahrene. Jetzt mal kommen sie über die linke Seite, schon nach vorne in Richtung Deutschen. Das ist Zvezkovic, den ich gerade angesprochen habe. Kleiner Rempler von Bischof, Freistoß, das Ganze, halblinke Position zu 32 Meter zum Tor.
6: Ja, der Paunovic, der Trainer der Serben, hat jetzt aber auch seine ganze Ü30-Abteilung rausgenommen, auch den Ältesten mit 35, den Tadic. Der hat nicht umsonst 2 Jahre nicht mehr in dieser Nationalmannschaft gespielt. Hatte eine große Zeit bei Ajax. Jetzt ist er bei Nijmegen. Also es ist auch der langsame Abstieg der Legende des Rekordspielers, vergleichbar mit einem Lothar Matthäus, der allerdings 150 Länderspiele für die deutsche Mannschaft gemacht hat. Achtung, Kostic, der ist jetzt der Kapitän. Guter Ball, Direktabnahme vom gerade eingewechselten Pavlovic.
4: Fahne war oben, ne?
7: Ja, Fahne war oben, hat nicht gezählt. Aber trotzdem hätte, muss man auch mal sagen, ob ich das Eck gehabt. Er hat sofort die kurze Ecke zugemacht und schießt den Ball schon wieder rein in den Mittelkreis. Dann wird Wirtz noch leicht gehalten. Ja, dann ist der nächste Serbe gefallen und Bischof ist schon wieder da gewesen, ist der neu eingewechselte Pavlovic gewesen. Schießt er, der macht gleich mal richtig Alarm, als er reingekommen ist. Gleich mal gezeigt, Trainer hätte es mich gleich ein bisschen früher bringen können. Heute in seinem 58. Länderspiel. 2023 ist er Meister unter anderem mit Salzburg geworden. Seit 2024 jetzt in Mailand und dort auch Stammspieler, ist gesetzt, kommt also regelmäßig zum Einsatz bei der Mannschaft, die so gerne auch mal wieder den Scudetto, die Serie A gewinnen würde und immer oder so oft hinter dem großen Stadtrivalen, hinter Inter, zurückgefallen ist. 69. Minute, 2:0 für die Deutschen, die, und das gefällt mir sehr gut, nicht nachlassen, sondern da ganz klar versuchen, nach wie vor Druck zu machen. El Mahler, hätte ich mir so ein bisschen mehr erhofft, links draußen, als Gnabry rausgegangen ist. Da war Scherhand auf dieser Position von El Mahler klein wenig präsenter, möchte ich sagen, JJ.
6: Ja, der ist gerade gestartet, hat den Versuch jetzt abgebrochen, weil Mittelstädt dann doch nicht den langen Ball gespielt hat. Aber anzeigt nächstes Mal, gerade mit dem Daumen hoch, nächstes Mal bist du dran, Zeit. Dann kriegst du die Kugel von mir, von Mittelstädt, der auch dieses zweite Tor in der 61. Minute mit dem Ball auf Flo Wirtz vorbereitet hat. Welle geht durch die Arena in München. Das ist ein Indiz dafür, dass man relativ zufrieden ist. Das kann man auch sein, denn es sind unverändert wie jetzt auf dem Oktoberfest auf so einem Stand im Scooter in einer Welle nach der anderen auch die Versuche der deutschen Mannschaft zu sehen, die da heraufschwappen auf das Tor von Petrovic, der schon wieder mit Scherhand über rechts, sicher nicht so wirkungsvoll wie über links, jetzt einen Versuch startet, den ganzen abbricht, zurückgespielt zu Treu, noch einmal in die Zentrale zu Schau, die Deutschen da in der Hintermannschaft nicht wirklich oft geprüft, hier wieder stabil, Neuaufbau läuft, über Mittelstädt zu Wirtz, nochmal kurz prallen lassen, dann wollte Made wieder diese kleinen Dreiecke und das Anzeigen bitte hierhin, bitte dahin, das klappt, Pavlovic rüber zu Tom Bischof, einem der Gewinner, kurzer Dreher auf den Fleck und dann der Steckpass sollte kommen zu Scherhand, der sich ein bisschen in die Mitte gemogelt hatte. Oh, was war das für eine Sportart?
7: Das
6: Eishockey?
7: Sie nannten ihn Mücke, war das. Bud Spencer.
6: Ja, genau. Also er hat ihn abprallen lassen, Anton, um die Szene für sie aufzulösen. Die Serben wollten starten, gibt dann auch das Foul. Ballbesitz für Serbien. Welle nimmt kein Ende. Jürgen Klopp ist sehr entspannt, nutzt die Chance mal zu einem längeren Gespräch mit dem vierten Offiziellen, mit Sigurd Klingstad, hat die Hand auf dessen Schulter gelegt und quatscht. Hat offenbar Zeit und Vergnügen am Vortrag seiner Jungs.
7: Kann er auch, 20 Minuten sind es noch. Kommt Jungs, ein Türchen noch, das wäre schön. Möchte ich Ihnen da einfach mal zurufen, warum? Weil Sie es sich verdient hätten, weil Sie so gut spielen heute hier und wirklich auch selbst die Fans in München mitreißen. Jetzt mal ein Fehlpass von Pavlovic, die Möglichkeit für die Serben mal zu kommen. Über Samardzic, halblinke Position, draußen angespielt, kommt jetzt mal in Richtung 16 Meter Raum schon. Der Deutschen ist allerdings noch weit entfernt, es bietet sich keiner an. Jovic im Zentrum steht einfach nur da, sagt, spiel mir den Ball hin. Naja, das sind aber auch die beiden Innenverteidiger, Anton und vor allem auch Malik Ciao. Also er hat keine Chance gehabt, irgendwie ranzukommen. Den Deutschen kann es recht sein. Jetzt sind schon wieder, wie hat JJ immer so schön gesagt, die Ballklauer. Und dann geht es über Mittelstädt schon wieder ab, die wilde Fahrt. Über die Mittellinie drüber gekommen. Dann zeigt Mittelstädt in Richtung El Mahler. Biete ich auch an, gib mir mal 2 Meter entgegen. Also das, was Mittelstädt und El Mahler da im Verbund zusammen kreieren, das ist noch nicht gut. Die beiden verstehen sich einfach nicht richtig. Das war, wie gesagt, zwischen Scherhand und Mittelstädt besser eingespielt. Auch wenn die beiden natürlich auch nicht im selben Verein spielen. Aber El Mahler zündet deswegen nicht richtig, weil Mittelstädt immer hofft, dass ein Signal von ihm kommt. Und er hofft, dass ein Signal von Mittelstädt kommt. Aber das läuft noch nicht so richtig rund. Haben wir noch ein bisschen Zeit natürlich. Jetzt mal die Serben, Mittelstädt, aber ganz nah dran am Gegenspieler Maksimovic. Dann deswegen über die linke Seite drüben. Der eingewechselte Pavlovic ist jetzt schon fast auf Höhe des Knicks des 16-Meter-Raums. Legt sich den Ball auf rechts, kleiner Übersteiger. Will dann an 2 Deutschen vorbeigehen, fällt. Norwegische Schiedsrichter 3 Meter dabei. Sagt, gar nichts gewesen, weiter geht's. Wollte Made, verstolpert den Ball in der eigenen Hälfte. Wollte Made, ein bisschen unglücklich gewesen. Ballbesitz für Kostic. wartet jetzt, muss erstmal wieder ordnen, Rückpass gespielt an die Mittellinie ran zu Lukic, der guckt noch ein, zweimal dann wieder nach vorne zu Samardzic, Samardzic mit der Lupfer rein in den 16 Meter Raum, Svetkovic jetzt kurz vor Obich und er hechtet hinterher und ist direkt im Fünfer am Ball dran und Svetkovic ist hingefallen, aber da gab es gar keine Berührung von Obich. Ist er mal geprüft und schon ist er zur Stelle. 2:0 für die deutsche Mannschaft in der 73. Minute vor 68.000 Zuschauern. Also ist nicht ausverkauft.
6: Ja, da oben sind die Plätze jetzt auch voll, die eigentlich noch leer waren. Wir haben eine Kapazität jetzt gelesen von, was war es, 68.843 angeblich bei Länderspielen, also ganz knapp.
7: Ja.
6: Es fehlt einer. Wusste er.
7: Der ist auch im Würstelstand, glaube ich, gerade.
6: Und übrigens gerade, das war eine rumpelige Phase jetzt in diesem Spiel. Zum ersten Mal in der zweiten Halbzeit, fand ich. Und ein Indiz dafür, dass es rumpelte, war auch die Tatsache, dass die Welle, die hier durchs Stadion lief, die ist gerade verebbt, auf den Zuschauerrängen schneller war als der Vortrag unten auf der Wiese. Das ist immer ein schlechtes Zeichen,
7: ja,
6: wenn oben auf den Rängen mehr los ist als unten. Jetzt lieber wieder andersrum. Also, und deswegen wird es Zeit. Wir gehen auf die 1000. André kann gleich den Tusch spielen, denn ich sehe Mika Bauer, ich sehe Conte, ich sehe Burkhardt. Und einer von denen, der Sohn des berühmten Handballers, damit wird er immer leben müssen, der Weltmeister wurde, der ist jetzt unter den dreien, die sich fertig machen, aber die noch nicht so weit sind, zur Einwechslung zu kommen, denn die deutsche Mannschaft hat den Ball und tobt erstmal noch durch die eigene Hälfte.
7: Und das macht sie links in der eigenen Hälfte, das ist Anton gewesen, Rückenlage gehabt und dann wuchtet er den Ball über die linke Außenlinie, geht so direkt auf Höhe von Jürgen Klopp runter, der klatscht erstmal mit Burkhardt ab, dann mit Conte, dann auch noch mit Bauer und damit haben wir mit Bauer dann den großen Tusch als tausendster Debütant, der heute hier kommen wird. Für den das natürlich auch was ganz was Besonderes ist. Gucken wir mal, ob es dann letzten Endes dann dabei auch bleiben wird oder ob unter Jürgen Klopp dann noch der ein oder andere dazukommt. Ich glaube, er hat wirklich alles abgegrast, was international irgendwo auf dem Platz gestanden ist. Und natürlich noch einige unten auf der Bank, die auch noch gerne spielen würden. Aber in den internationalen Ligen hat er jetzt doch einige dann da geholt. Rechts draußen Treu, ja, im Verbund zusammen mit Pavlovic. Pavlovic groß gewachsen, übrigens 1,91 und auch gar nicht so wenig schnell. Also einer, der da durchaus auch mal links ordentlich anziehen kann. Das hat Philipp Treutz das ein oder andere Mal zu spüren bekommen und deswegen da kleine Nicklichkeiten. Bischof redet auch noch mal mit dem Schiedsrichter. Da wird aber auch noch ein bisschen gelacht. Also Bischof, wirklich ganz, ganz wichtig. Zieht das Spiel an sich, redet sehr viel, so ein bisschen Radio-Müller-Position. Zeigt auch an, wo die Probleme sind. Dann Kommunikation auf dem Platz über Bischof. Schöne Pässe, Tor geschossen. Ja, ich glaube, viel mehr geht eigentlich nicht eine Viertelstunde vor dem Ende.
6: Die drei müssen noch warten, wird erst den Freistoß geben für die deutsche Mannschaft. Da drüben mit Mittelstädt, der jetzt den Ball mit links zum Tor bringt, rausgeköpft von den Serben, aber sofort wieder von den Deutschen zurückgeholt von Flo Wirtz, der Jonas Obich mitnimmt, der wenig zu tun hat in dieser Partie, jetzt wieder angespielt wird. Für mich auch ein kleines Problem, zumindest André, denn ich habe das Improvisationstheater angesprochen. Viele sind auf den Positionen neu. Klar, wenn du allen Minuten gibst, wir sprechen über den tausendsten Spieler mit Bauer, der für den DFB auflaufen wird. Und in dieser jungen Phase sind ja teilweise dann welche gerade mal 20, 30 Minuten auf irgendeiner Position gewesen. Scheuerhand auf links, jetzt spielt er auf rechts. Wahrscheinlich könnte er unter Umständen jetzt den Platz verlassen, weil Burkhardt kommt. Dann hast du auch nicht viele Minuten.
7: Ja.
6: Und das wird auch nicht viel Sicherheit und Zusammenhalt geben. Das ist der Spagat, zu sagen, wir geben Spielern Minuten oder wir versuchen es lieber mal über eine längere Zeit, um zu sagen, das wäre der für die Position. Sehr schöne Szene übrigens vor der Einwechslung von Mikko Bauer. So stellt man sich das vor, wenn ein Papa seinem Sohn alles, alles Gute für den ersten Schultag oder was auch immer wünscht, wie hat er den umarmt und gedrückt und ihm ins Ohr geflüstert und mit Sicherheit gesagt, toi toi, du rockst den Laden heute, mach dein Ding.
7: Bischof, Scherhand, Woltemade gehen raus, die drei Angesprochenen kommen und es gab sogar einen Bussi, das war nicht besonders schön. Also es gab nicht nur dieses Drücken und mal über die Haare drüber streichen und sagen, hey, jetzt beginnt eine wichtige Phase, das gesagt und guck später mal in die Schultüte rein. Sondern dieses Bussi auch noch auf die Backe und diese leuchtenden Augen von Jürgen Klopp. Also der ist wirklich hier schon der Herbergsvater von den ganzen, von der Rasselbande, sage ich jetzt heute hier mal. 77 Minuten durch 2:0 für die deutsche Mannschaft. Bischoff kriegt dann nochmal Szenenapplaus, als er rausgegangen ist. Für mich heute hier auf jeden Fall der Spieler des Spiels. Nicht nur wegen seinem Tor, sondern ich habe es schon mehrfach angesprochen, weil er einfach sich hier super verkauft hat. Jetzt gibt es die Ecke für die Serben von der rechten Seite. Deswegen auch die Pfiffe. Ball kommt hoch nach innen. Kopfball raus erstmal aus dem 16er. Florian Wirtz versucht ihn festzumachen, verliert ihn. Ganz rechts draußen der Mann, der gerade die Ecke geschlagen hat. Das ist Samardzic durch den Fünfer. Kopfball Anton. Rettet nochmal mit dem Seitenscheitel und dann Schuss. Zweite Reihe Obig. Ball noch abgefälscht gewesen nach dem Schuss von Philipp Kostic. Und dann ging er zuerst mittig. Hat dann noch sich so komisch gekrümmt. Halb rechts rein, aber Obig hat lange gewartet und ist dann rausgegangen. Gerade ist Mika Bauer dann nochmal geschickt worden. Vorne ist so ganz leicht zu verwechseln mit Adeyemi. Auch so ein Wuschelkopf, den er da aufhatte. Aber auch blitzschnell vor allen Dingen wie Adeyemi. Also er hat da schon so ein paar Jungen, die tatsächlich auch aus der Spaßfraktion ganz oben mal anklopfen. 2:0 für die deutsche Mannschaft. Du hast es vorher angesprochen. Entweder gibst du jedem ein bisschen Spielzeit oder du sagst, ich will, dass ihr euch einspielen könnt. Ich wollte dir eigentlich, wenn die Ecke nicht gewesen wäre, noch die Frage stellen, was würdest denn du machen?
6: Ja, ich für mich wäre es auch ein Spagat. Ich glaube, in der Phase, wo es jetzt 2:0 steht, würde ich erstmal, weil es geht ja um diesen Wohlfühlfaktor und er will diese Atmosphäre haben, würde ich den jetzt auch wirklich erstmal Minuten geben. Weil das Ding kriegst du jetzt nach Hause. Das glaube ich. Also, ja, also wir sind in der 78., weil sie gerade ihre Stoppuhr zu Hause nicht zur Hand haben, 78. Minute. Die deutsche Mannschaft hat mit Pavlovic sich den Ball zurückgeholt, der ihn dann elegant weiterschiebt zu Burkhardt. Zweikampf da drüben und ein Einsteigen von der Seite von Maksimovic, der sich die zweite gelbe Karte holt nach Goudet für die serbische Mannschaft. Aber ich glaube, die war auch verdient gewesen, genauso wie die erste. Also da ist viel Theater für eine absolut Aktion. Er senzt ihn da weg. Ja klar, versucht er den Ball zu spielen, das versuchen alle. Aber am Ende trifft er mit diesem Einsteigen Burkhardt und deswegen ist das absolut enorm.
7: Ja, also so wie der da reingegangen ist und wie der da durch den Platz durchgepflügt ist. Ich glaube, da hat er in der dritten Unteretage auch nochmal beim Maulwurf angeklopft.
6: U6.
7: U6, definitiv.
6: Die U6 erreicht, das ist die U-Bahn, die heraus nach Volkmanning geht.
7: Das war auf jeden Fall eine gelbwürdig. So, jetzt schnell ausgeführt, Elmala links auf Höhe der Grundlinie, will vorbeigehen an seinem Gegenspieler. Blitzschnell ist er, ja, aber ganz so leicht ist dann doch nicht gegangen. Und dann zieht er und zerrt er an Kostas Nedeljkovic und der holt deswegen den Freistoß raus. Ist nicht so zufrieden mit sich. Nee. Said Elmala bislang, das sieht man auch an seinem Gesicht, möchte gerne natürlich zeigen dem Bundestrainer, ich gehöre bei dir in die erste Mannschaft rein und gib mir Einsatzzeit. Aber es sind natürlich noch einige, die gerne Einsatzzeit haben wollen. Rechte Seite, Conte drinnen im 16er Höhe der Grundlinie, hätte nochmal in den Rückraum spielen können. Said Elmala hat sich dann schon Richtung Elfmeterpunkt rein orientiert. Da ist noch ein serbischer Fuß dazwischen gewesen. Nächste Standardsituation für die deutschen Ecke. Rechte Seite, das wird gleich, glaube ich, erledigt werden von Maxi Mittelstädt, der das jetzt macht. Wollte Madi ja draußen. Ansonsten er derjenige vorgesehen gewesen für die Eckstöße. Also, JJ, Standardsituation. Conte vorne mit dabei. Dann sehe ich auch noch Malik Ciao, großgewachsener. Könnte was gehen jetzt.
6: Der Einzige, der da nicht reingehört, ist der kleine Bauer. Der steht sozusagen an der Grenze des 16ers zum Eckballschützen. Ball kommt in den 16er. Der Petrovic mit einer Faust nicht weit genug und zentral schlecht also. Und dann Elmala. Der hat aber wirklich ein vermurkstes Spiel hier als Debütant. Dem gelingt wenig. Der Ball von Treunermann in die Mitte. Kopfball mit einer Hand. Petrovic. Abschluss. Dann nochmal der Versuch von Wirtz, aber der bleibt hängen. Klasse gemacht. Nächste Chance für die Deutschen. Die haben sich festgesetzt am 16er. Pavlovic raus zu Bauer mit der Wuschelmähne. Rüber den Ball zu Anton. Der segelt unter dem Ball hindurch, beziehungsweise er springt nicht. Dann kommt er auch nicht ran. Und der Ball segelt über ihn hinweg bei dieser Hereingabe. Aber nächste große Szene und auch eine gute Tat von Georgi Petrovic, dem 26-Jährigen, der diese Möglichkeit da verhindert hat, dass er nach unten getaucht ist. Aber die Deutschen bleiben dran und gehen gleich auf Höhe des 16er ist wieder drauf. Ballklau von Bauer und dann zurück auf die rechte Seite zu Treu. Neuaufbau über Urbich. Wir sind einmal über die ganze Wiese rüber wieder zu Mittelstädt, der als Standardschütze hier viele Kontakte hat und gute Ecken reingeschlagen hat. Die deutsche Mannschaft, das ist eben Teil dieses Wechsels und dieses Wechsels auf die Jugend. Das ist jetzt auch eine ziemliche Versammlung von Hochgeschwindigkeitsartisten. Also das Tempo, was oft gefehlt hat, ist jetzt hier auf der Wiese drauf. Da sind einige dabei, wie Maler, wie vorhin Scherhand oder wie Conte, die da durchaus immer wieder mit ihren Sports die Serben weiter unter Druck setzen können. Deutsche Mannschaft mit allen Feldspielern schon wieder vor dem Tor von Petrovic.
7: Also die Trikots der deutschen Mannschaft müssen heute auf jeden Fall gewaschen werden. Die sind von Schweiß nur so durchtränkt. Die deutsche Mannschaft gibt alles. Auch Pavlovic, Balleroberung schon wieder. Wirtz hilft hinten mit. Wir sind schon wieder im Halbfeld drinnen. Der Serben am linken Flügel draußen wartet schon. Seid Almaler könnte vorbeilaufen jetzt am 16-Meter-Raum. Mit dem Bauernspitz in Richtung Kante des 16ers. Florian Wirtz lässt sich nach draußen raustreiben. Spielt dann Almaler an auf der linken Halbposition am rechten Flügel. Am linken Flügel wartet Mittelstädt. Wollte den Doppelpass spielen mit Almaler. Wieder ein Missverständnis. Nutznießer letzten Endes. Samardzic. Aber, was sagt der Schiedsrichter? Muss ich ganz ehrlich sagen, ich war gerade, ach, das Schiedsrichter Ball gegeben, weil er angeschossen worden ist. Und was machen die Zuschauer? Stehen auf und applaudieren. Das haben sie verdient. Das haben sie verdient hier heute, die Nationalspieler in der 83. Minute 2:0. Und vielleicht geht ja noch was. Oder bekommt Orakel Rieck heute recht mit seinem Tipp?
6: Ja, die Deutschen sind am 16er mit Conte, Ball durchgelaufen lassen von Treu. Dann die Flanke in der Mitte ist Burkhardt. Petrovic ist über ihm, hat die Arme zur Hilfe nehmen können. Er ist der Torwart der serbischen Mannschaft. Weiter Abwurf raus zu Jovic hier auf der rechten Seite, wo Anton aber da ist und die Szene unterbunden hat für den ehemaligen Frankfurter, der auch wenig Akzente setzen kann, weil die Deutschen das hinten gut unter Beachtung. Im Rücken von Wirtz kam der nächste Serbe angelaufen. Der verwarnte Mann war das gewesen, das war Goudet. Und dann geht der Ball hier drüben auf die Seite von Schlussmann Jonas Urbich zurück. Chipball direkt gespielt, wunderbar in den Fuß von Wirtz, der nach wie vor deutlich besser ist, als er bei Liverpool es sein kann. Conte mit schönem Dribbling durch das Mittelfeld. Von der rechten geht die Reise auf die linke Seite, muss einen Tick eher spielen.
7: Ja, der muss einen Tick eher rennen. Ich glaube, Mittelstädt wusste nicht genau, kommt er in seine Richtung oder nicht. Und dann ist er noch geblockt worden, deswegen ist er durch das Zentrum nicht richtig durchgekommen. Mir fehlt ein bisschen Bischof. Ich weiß, ich habe mich heute als Fanboy geoutet. Hier so Sticker, my heart goes to Bischof. Aber seit der draußen ist, fehlt mir so die ordnende Hand einfach im Mittelfeld. Einer, der so Struktur reinbringt. Pavlovic jetzt fast nur auf sich alleine gestellt. Zeigt dann in Richtung Anton. Komm mal ein bisschen mit nach vorne. Anton sagt, ich bin der Innenverteidiger. Kann ich mit nach vorne laufen. Mittelstädt übernimmt jetzt auch ab und zu so Sechser-Qualitäten. Und Mika Bauer, der jetzt mal angespielt worden ist, lässt kurz abtropfen. Auf rechts draußen. Treu, Ball aufgenommen. Tänzelt jetzt auf Höhe der Mittellinie. Spielt in Richtung Mittelkreis rein. Zumal liegt Schau parallel zur Mittellinie auf Anton. Dann kommt der Diagonalpass auf Mittelstädt. Angenommen, mit links wieder zurückgegangen in die eigene Hälfte und durch den Mittelkreis durchgespielt auf Ciao. Führt ihn jetzt mit dem rechten Fuß den Ball, könnte jetzt rübergehen, noch über die Mittellinie im Halbfeld der Serben. Ja, geht es wieder zurück zu Malik Ciao. Es wird gleich einen Wechsel geben. Kostov kommt auf Seiten der Serben und Janelt, 1001 Debütant bei den Deutschen, ebenfalls gleich neu rein. Vitali Janelt vom FC Brentford. Also auch er noch ohne Länderspieleinsatz bekommt heute hier die Nummer 1. Zuletzt 2021 im DFB-Trikot. 21 Europameister ist er geworden gegen die Portugiesen. Jetzt also Wirtz nochmal durch die Innenverteidigung, durch Möglichkeit. Einmal um die eigene Achse gedreht, Schuss und dann doch noch gehalten. Conte in Rückenlage. Petrovic ist zur Stelle. Deutschen haben Chancen um Chancen. Aber das Tor ist, wie sagt man immer so schön, wie vernagelt.
6: Das war ein Klassiker. In dieser 85. Minute, 5 Minuten noch, ein sehr guter Auftritt der deutschen Mannschaft über weite Strecken dieser Partie. Mit Janel kommt ein gebürtiger Hamburger gleich hier hinein, der lange unter dem Radar geblieben ist. Ich glaube, mittlerweile 6 Jahre in Brentford ist. Auch zuletzt Kapitän beim 6. der englischen Liga war. Also beim 4. Die sind, glaube ich, sogar weit, ganz weit vorn.
7: Oh, das kann ich dir gar nicht sagen. Ich glaube, ja. Italien kann ich dir
6: sagen. Sind Tabellen-4. City, Arsenal und dann kommt Brighton. Sie sind 4. in der Tabelle Brentford. Aber das haben sie ohnehin wahrscheinlich sicher gewusst. Der Ball ist bei Mittelstädt. Mittelstädt mit dem Ball mit links, natürlich mit seinem stärkeren Fuß zu Ciao, der neben Anton den Job der Innenverteidigung da gut versehen hat. Gab kaum große Szenen für die serbische Mannschaft. Dann Pavlovic, wieder Ball raus zu Mittelstädt. Nächste Station heißt Florian Wirtz. Er guckt, wen er mitnehmen könnte. Macht erst einmal einen kleinen Kringel um sich selbst. Hat jetzt Burkhardt da vor sich. Entscheidet sich aber zur weiten Reise vom linken Halbfeld rüber ins rechte zu Treu, der relativ humorlos den Ball dann wieder zurückschiebt und dann geht er über Pavlovic weiter. Ballstation, so ähnlich wie die Zahl der deutschen eingesetzten Nationalspieler, die bei 1001 angelangt ist. Es ist der 1000. erste Ballkontakt geführt. gar nicht, keine Möglichkeit mehr für Serbien, die hier zwar zu Gast sind, aber von den Deutschen unfreundlich gewissermaßen aus dem Spiel genommen werden, denn die kriegen den Ball einfach nicht mehr.
7: Nee, die Deutschen geben ihn einfach nicht mehr her. Gefühlt ist das noch dominanter als in den ersten 45 Minuten. Wenn die Serben mal ganz kurz ranschnuppern, ist aber auch schon wieder weg. Und die gerade reingekommen sind, Conte oder jetzt gerade auch dann Florian Wirtz, weiter auf Bauer. Bauer versucht sich dann mal durchzuwühlen, 25 Meter zum Torwart, den Ball ist der Ball jetzt dann Wirtz. Wirtz im 16er schon drinnen, auf Conte nochmal in den Rückraum. Bauer schiebt nach, halb links draußen, die Möglichkeit für Mittelstädt. Schuss abgefeuert. Und dann doch so 5 Meter am linken Torpfosten vorbei. Hat ordentlich was gefehlt, aber das Publikum, die Fans, die heute hier alle reingekommen sind, die Fußballfreunde, die zeigen an, wir haben mächtig Lust. Pavlovic geht raus, Janic kommt rein. Pavlovic heute, was geben wir ihm für eine Note? War es eine Okay-Leistung?
9: Ja, das sind drei, oder?
7: Sein, ja, ich denke auch. Vitali Janic, also 1001 ist da und dann noch der Wechsel bei den Serben. Kostov, der neu reinkommt und es verabschiedet sich Nemanja Maksimovic. Kostov kurz noch von Roter Stern Belgrad. Ganz junges Talent, gilt eigentlich als Riesentalent bei Ihnen, dieser Vasilije Kostov. Diese Saison 4 Ligatore in 7 Spielen, ist bester Torschütze seines Teams bei Roter Stern Belgrad. Hat schon einen Marktwert von 25 Millionen.
10: Und gerade mal 18.
7: Ja. Genau, also sind einige Großclubs schon ihm da. So, Cecha, jetzt linke Seite, El Mala.
6: Mit El Mala, der Versuch, geht aber rechts vorbei. Und der Abschluss von ihm, und der geht rein mit daneben das Tor. Hat es diesmal selbst versucht. Am Ende keine große Gefahr für Petrovic, bleibt beim 2:0 für die deutsche Mannschaft. Es wird im dritten Spiel von Jürgen Klopp den ersten Sieg geben und dann sieht doch die Welt schon gleich ganz anders aus. So ist das halt immer bei diesem Ergebnissport Fußball und unabhängig von dem 2:0 geht viel Aktivität, geht viel Spielfreude, gehen viele Abschlüsse. Mein Gott, wenn man die alle zusammengeht, wahrscheinlich wird irgendein Computer nachher eine...
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12: 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Het weer overwegend droog met vooral landinwaarts kans op mist bij 6 tot 12 graden en er staat bijna geen wind. Overdag blijft het droog met zonnige perioden en zo'n 20 graden. Daarna krijgen we vrijwel droog en rustig herfstweer. Tot zover het radionieuws.
13: 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Er zijn geen bijzonderheden.
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